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1: Tiffany Harris weiß ganz genau, was im Leben zählt. Ohne dich ist mir schwindelig, singt die Hamburgerin in ihrem neuen Song Vertigo und hat uns im Interview verraten, dass sie damit ihre Bestie meint.
2: In dem Song geht es darum, unsere besten Freunde und unsere liebsten Menschen wertzuschätzen. Denn ohne die wäre das Leben doch nur halb so schön.
1: Unterschreibe ich so. Jetzt haben wir auch den perfekten Song, um echte Freundschaft zu feiern.
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1: Tyler bringt mit ihrem Song Chanel nicht nur super gute Laune, sondern auch eine coole Botschaft rüber. Die Sängerin aus Südafrika erinnert damit daran, dass es wichtig ist, anderen zu zeigen, wie sehr man sie schätzt und dass jeder Mensch Respekt verdient. Besonders Mädchen und Frauen stehen bei ihr im Mittelpunkt, weil sie jeden Tag so viel leisten und die Welt am Laufen halten. Der Song fühlt sich an wie ein kleiner Mutmacher für alle, die sich stark und selbstbewusst fühlen wollen. Und natürlich verpackt Tyler das Ganze in ihren typischen frischen Sound.
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1: Wenn Kygo seine Finger im Spiel hat, ist auf dem Songcover natürlich eine Palme in Disco-Kugel-Optik. Diesmal hat sich der norwegische DJ mit Sänger Khalid und Musikproduzent Griffin aus den USA zusammengetan. Ihr Song Save My Love erinnert daran, gut auf sein Herz aufzupassen, so wie man auch auf seine besten Freundinnen und Freunde achtet. Die Musik fühlt sich an wie ein sonniger Nachmittag ohne Hausaufgaben.
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1: So, dann wollen wir mal. Angriff aufs Zwerchfell. Papa hat neue Witze. Schnallt euch an. Woo!

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1: Für einen Rapper aus der Tweens-Zone geht es gerade richtig bergauf. Young Pep aus Leipzig. Und das, obwohl er gerade mal 16 Jahre alt ist. Seine Lieder erzählen von dem Leben auf dem Bolzplatz und auf den Straßen der Nachbarschaft, wo viele von uns spielen und Spaß haben. In seiner Single Kopfkino nimmt er uns mit auf eine Reise in seine Gedanken und erinnert sich an seine Kindheit vor dem Erfolg. Young Pep zeigt, dass man mit Mut und einem Lächeln jede Schwierigkeit schaffen kann.

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1: Alle Farben sagt Tschüss. Aber keine Sorge, nicht zu uns. In seinem Song Baby Goodbye geht's darum, sich von jemandem zu verabschieden, der mal sehr wichtig war. Manchmal muss man einfach einen neuen Weg gehen und genau das erzählt der Berliner DJ in diesem Lied.
2: Und das vielleicht aber auch so auf eine gute Weise, also dass man sagt, okay, man kommt da jetzt los, Baby, goodbye. Und damit ist es dann auch richtig vorbei. Auch vielleicht so ein bisschen das erlösende Gefühl dahinter. Und ich glaube, das umschreibt die Musik auch sehr gut, nicht nur der Text. 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
2: Lina zeigt mit Für immer eine ganz neue, gefühlvolle Seite von sich. Die Lady aus Niedersachsen singt ehrlich über Erinnerungen und das Festhalten an jemandem, den man vermisst. Dabei ist der Song traurig und hoffnungsvoll zugleich und geht einfach mitten ins Herz. Ein besonderer Lina-Song, der zeigt, wie emotional und gleichzeitig stark Pop sein kann.

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1: Holly Humberstone erschafft sich ihre eigene Welt. To Love Somebody ist der Startschuss für Hollys neues Album Cruel World. Die Engländerin nimmt uns darin mit in eine dunkle Märchenwelt, die sie komplett selbst erfunden hat. Dort treffen alte Kindheitserinnerungen auf mysteriöse Monster, aber keine Sorge, eher Fantasiemonster aus Geschichten. Und auf ganz viele besondere Momente aus ihrem Leben. Es ist ein bisschen wie ein Traum, in dem alles gleichzeitig passieren kann. Überraschend, geheimnisvoll und sehr, sehr kreativ.

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1: Wenn Maisie Peters singt, klingt es ein bisschen so, als würde jemand ein geheimes Tagebuch aufschlagen. Und genau das passiert auch in My Regards. Maisie kommt aus Steyning in West Sussex in England und hat schon als Kind eigene Songs geschrieben. In diesem Lied ist sie frech und selbstbewusst und zeigt, wie gut es tut, für sich einzustehen und an sich zu glauben. Wie vor einer Klassenarbeit, beim Sport oder wenn ihr euch einfach traut, eure Meinung zu sagen.
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1: Ihre Musik klingt zwar international, aber sie kommt direkt aus der Tweens-Zone. Laura Nahr. Laura kommt aus Magdeburg, spielt Gitarre, sie spielt Schlagzeug und Saxophon und sie singt auch richtig gut. Und nach der Schule ist sie dann erstmal zum Studium nach Leipzig gezogen. Dann für ein Auslandssemester nach Oxford. Später hat sie in London gelebt, jetzt in Berlin. Aber ihre Heimatstadt wird sie nie vergessen, weil sie da einfach ihre ersten Auftritte gespielt oder zum ersten Mal in einer Schulband geprobt hat. Mit ein bisschen Glück wird Laura Nahr sogar Deutschland beim Eurovision Song Contest vertreten. Mit dem Song hier hätte sie bestimmt gute Chancen. Und den gibt's jetzt ganz neu für euch.
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1: Levent Geiger macht uns gute Laune. Der Münchner war schon als Teenager total musikverrückt. Vielleicht kennt ihr ihn noch von Dein Song auf Kika. Da stand er sogar zweimal im Finale. Gar nicht schlecht. Mittlerweile macht er Musik auf Englisch und hat auch schon den ein oder anderen Radiohit abgeliefert. Sein Song Champagne fühlt sich an wie ein richtig guter Tag, an dem alles klappt und man am liebsten feiern würde.

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1: Iliva schlägt ein neues Kapitel auf. Mit ihrer letzten Tour hat die Queen aus Recklinghausen nochmal alle drei bisherigen Alben abgefeiert. Auf TikTok fasst sie die so zusammen.
2: Ich würde sagen, die Iliva-Tour war definitiv emotional. Sie war sehr sexy und dann war sie auch schon wieder emotional. Da haben wir geweint, dann gab es ein lautes Boom und dann gab es Gitarre und dann gab es Tanzen und Konfetti. Aber jedenfalls habe ich dann meinen Albumnamen released und ich freue mich ganz doll auf Puller und auf alles, was noch kommt.
1: Jetzt geht's weiter mit neuem Stoff. Rennen mit Ausrufezeichen heißt ihr neuer Song und klingt trotzdem noch nach 100% Iliva, nur mit mehr Power.
3: Hey, hier ist Iliva und du hörst jetzt meine neue Single.

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1: Ro Byrne ist richtig mutig und lässt uns mit seinem Song Heal Me in sein Herz schauen. Er singt davon, dass selbst große Liebe nicht immer alle Probleme lösen kann und schwierige Entscheidungen manchmal wehtun, aber wichtig sein können, damit es uns besser geht. Damit zeigt der Sänger aus Irland, dass wir am Ende selbst dafür sorgen dürfen, wieder stark zu werden. Und die ruhige Melodie fühlt sich dabei an wie eine warme, tröstende Umarmung für die Ohren.

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1: Wo Felix Jehn draufsteht, steckt was Tanzbares für uns drin. Felix Jehn hat sich für den neuen Song Boy You Turn Me mit Cascada zusammengetan. Die kennt ihr vielleicht von großen Dance-Hits von euren Eltern. Die Idee zum Song kommt von dem alten Disco-Hit, der gerade durch eine Serie wieder total beliebt geworden ist. Und jetzt haben Felix Jehn und Cascada daraus einen coolen neuen Ohrwurm gemacht. Also Platz machen, Kopf frei kriegen, denn dieser Song bringt garantiert Bewegung in euren Tag.

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1: Iliver schlägt ein neues Kapitel auf. Mit ihrer letzten Tour hat die Queen aus Recklinghausen nochmal alle drei bisherigen Alben abgefeiert. Auf TikTok fasst sie die so zusammen.
2: Ich würde sagen, die Iliver-Tour war definitiv emotional. Sie war sehr sexy und dann war sie auch schon wieder emotional. Da haben wir geweint, dann gab es ein lautes Boom und dann gab es Gitarre und dann gab es Tanzen und Konfetti. Aber jedenfalls habe ich dann meinen Albumnamen released und ich freue mich ganz doll auf Puller und auf alles, was noch kommt.
1: Jetzt geht's weiter mit neuem Stoff. Rennen mit Ausrufezeichen heißt ihr neuer Song und klingt trotzdem noch nach 100% Iliver, nur mit mehr Power.
3: Hey, hier ist Iliver und du hörst jetzt meine neue Single.

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1: Dieser Film ist so erfolgreich, dass er auch unsere Musikwelt bestimmt. K-Pop Demon Hunters. Der hat etliche Rekorde in den Kinos und auf Netflix aufgestellt. Und die Musik aus dem Film, die schafft es auch immer wieder in die Charts. In K-Pop Demon Hunters, da gibt's die Girl Group Huntrix. Und hinter den Animationsfiguren stecken aber echte Künstlerinnen, die den Charakteren ihre Gesangsstimmen leihen. Nach Golden geht jetzt ihr nächster Track durch die Decke. Und den geben wir uns jetzt.

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1: Hallo, ich bin Tim und heute besuchen wir zusammen das Johann-Gottfried-Herder-Gymnasium in Merseburg. Hier bin ich mit vielen Nachwuchsreporterinnen und Nachwuchsreportern verabredet. Gemeinsam wollen wir nämlich rausfinden, wie bringt man eigentlich eine Schülerzeitung oder vielleicht auch einen Schülerpodcast an den Start. Dafür lassen wir uns gleich so ein bisschen Tipps von Profis geben. Aber erstmal möchte ich euch ein paar Schülerinnen und Schüler vorstellen. Fangen wir mal mit dir an. Wer bist du?
2: Ich bin Mathilda.
1: Mathilda, was muss man unbedingt über dich wissen?
2: Ich bin 10 Jahre alt.

0: gerne?
1: Auf dem Trampolin springen.
0: Jetzt mal eine Frage an euch. Schülerzeitung. Hat jemand schon mal Erfahrungen? Habt jemand schon mal in der Schülerzeitung mitgearbeitet oder schon mal Artikel geschrieben oder irgendwie Gedichte oder irgendwas anderes?
2: Also ich bin John und ich habe schon mal ich weiß gerade nicht, wie die Zeitungsart heißt, weil da war in unserer Grundschule der Chef von dort und da durften wir alle was in die Zeitung schreiben.
0: Und was hast du da geschrieben?
2: Also, dass ich bald von der Schule da gehe, weil ich dann aufs Gymnasium gehe und ja.
0: Wie bist du das angegangen, diesen Artikel? Wie bist du da vorgegangen?
2: Also ich habe erstmal so die Anrede so ein bisschen geschrieben, also Hallo und so. Und dann habe ich das alles halt einfach geschrieben.
0: Heute werden wir auf jeden Fall erfahren, wie das funktioniert, wie man Artikel richtig schreibt. Wir haben einige Profis heute dabei. Und was man sonst auch noch beachten muss und wie man vielleicht auch so eine Schülerzeitung tatsächlich dann startet oder einen Schülerpodcast. Alles das heute hier bei MDR Tweets.

0: MDR Tweens, heute aus dem Johann-Gottfried-Herder-Gymnasium in Merseburg. Hier soll vielleicht irgendwann mal eine eigene Schülerzeitung entstehen oder ein Schülerpodcast. Und Tipps bekommen wir heute von echten Profis, die ich euch jetzt vorstelle. Zum einen meine MDR Tweens-Kollegin Katalin Wahles, sie ist Journalistin und unter anderem Autorin des MDR Tweens-Podcast Magisches Mikro. Katalin, vielleicht kannst du den Podcast kurz vorstellen. Was ist das magische Mikro?
1: Das magische Mikro kennen vielleicht einige von euch. Das ist ein Zeithüpf-Podcast. Dort springen Kinder mit einem magischen Mikrofon in die Vergangenheit und treffen spannende

0: Nur Persönlichkeiten, einige kennt man vielleicht vom Hören, wie Thomas Edison oder Marie Curie. Andere kennt man vielleicht nicht so, aber ja, alle habt irgendwie schon auch was mit denen zu tun, zum Beispiel Clarence Birdseye, denen wir die Fischstäbchen zu verdanken haben. Oder die Erfinderin von Monopoly. Die besuchen wir da und die Kinder können dann mit denen sprechen und finden raus, wie die so gelebt haben und was die so gemacht haben.
1: Und Katalin macht auch mit Grundschülerinnen und Grundschülern in Dresden einen eigenen Podcast. Darüber wird sie uns sicherlich auch berichten. Dann darf ich euch vorstellen, meinen MDR-Twins-Kollegen und auch Reporter bei Sport im Osten. Das ist Paul Kamm. Hallo, Paul.
2: Hallo, grüß dich.
1: Worüber hast du als letztes berichtet?
2: Tatsächlich hatte ich zuletzt mit Eishockey zu tun. Ist gar nicht so das, womit ich am meisten mich selbst auskenne, muss ich ehrlich zugeben. Aber die Dresdner Eislöwen, ich weiß nicht, ob ihr die kennt, habt ihr das schon mal gehört? Ich schaue mal so in die Runde. Nein, die sind gerade aufgestiegen tatsächlich in die deutsche Eishockeyliga, also die Bundesliga vom Eishockey sozusagen. Und da habe ich zuletzt drüber berichtet.
1: Und wenn du sagst, normalerweise kennst du dich mit anderen Sachen noch besser aus, was ist das dann?
2: Beim Fußball bin ich zu Hause, aber natürlich auch beim Radio, also MDR Twins selbstverständlich und auch MDR Sputnik. Ich denke, das habt ihr beides wahrscheinlich schon mal gehört. Ja, mach da Reporterstücke, besuche tatsächlich auch Schulen oder Kinder an sich, die besondere Sachen machen. Rennfahrer zum Beispiel hatten wir erst einen 14-Jährigen. Guck aber auch, was so in Ferien möglich ist für Twins. Das ist auch ganz cool, mal so ein paar Tipps geben.
1: Gibt es hier Fußballfans? Mal kurz Hallo rufen. Ja, also drei gibt es. Dann kann ich euch noch Lan Din vorstellen vom Verband junger Medienmacher. FJP Media heißt der. Was ist das Lan für ein Verband?
3: Wir sind so diejenigen, die AnsprechpartnerInnen sind für Schülerzeitungen in ganz Sachsen-Anhalt, für diejenigen, die auch eine eigene Schülerzeitung gründen wollen. Und wir kommen sehr, sehr gerne auch in eure Schule, bieten da verschiedene Workshops an und versuchen euch da irgendwie dabei zu helfen, diese Schülerzeitung auf die Beine zu stellen.
1: Und du bist natürlich auch eine wunderbare Expertin heute, um alle Fragen zum Thema eben Schülerzeitung zu beantworten. Du sagst gerade, wie man auch so eine Schülerzeitung startet. Was ist denn der erste Schritt?
3: Also der erste Schritt ist auf jeden Fall, man braucht junge Menschen, die richtig Bock darauf haben, eine Schülerzeitung zu gründen. Also das steht und fällt mit euch, jungen Menschen sozusagen. Ihr seid der Initiator, ihr seid diejenigen, die das überhaupt ins Rollen bringen. Und dann ist natürlich auch immer ganz wichtig, dass man auch noch eine erwachsene Person dabei hat. Also im besten Fall ist es natürlich toll, wenn das Ganze ein Selbstläufer wird. Aber wir wissen auch, dass es nicht immer ganz einfach ist. Und deswegen ist es immer gut, eine erwachsene Person zu haben, die einen so ein bisschen an die Hand nimmt und die dann auch wirklich Leidenschaft dafür hat, die motiviert ist und die das Ganze auch mit begleitet. Also die Menschen, das ist so das Wichtigste.
1: Paul, du bist ja nicht nur Reporter beim MDR, du bist auch früher bekannter Schülerzeitungsredakteur gewesen. Wie hieß deine Schülerzeitung eigentlich?
2: Oh, das ist eine sehr gute Frage. Das kann ich dir gar nicht mehr sagen. Ich weiß auch gar nicht, ob wir überhaupt einen Namen haben oder hatten. Also direkt mal ein guter Punkt. Eigentlich ein Name ist für eine Zeitung schon mal kein schlechter Anfang, glaube ich, ne? Ich habe mich aber jetzt auch in Vorbereitung so ein bisschen daran erinnert, wie das eigentlich losging damals. Wir hatten nämlich keine Schülerzeitung und ich habe dann damals immer, als ich auf dem Heimweg war mit meinem besten Kumpel, wir haben in derselben Straße gewohnt, wir hatten immer so, vielleicht kennt ihr das, so Rankings gemacht von Lehrern und Mitschülern und was ist besonders cool in der Schule, was vielleicht auch nicht so schön. Und irgendwann dachten wir, das wäre doch schön, wenn wir das nicht nur für uns behalten, sondern das auch noch mit anderen Klassen teilen können, mit dem Rest der Schule. Und aus der Idee ist dann so ein bisschen diese Schülerzeitung ohne Name, entstanden.
1: Vielleicht ist das ja ein super Start für uns, dass wir uns erstmal kurz einen Namen überlegen für eure Schülerzeitung. Kurz mal im Kopf nachdenken. Was könnte ein super Name für die Schülerzeitung sein? Ideen?
4: Die coolen Herderianer.
1: Die coolen Herderianer finde ich sehr schön. Was wäre noch für eine Idee? Wer hat noch irgendwie eine Idee, was ein guter Titel für die Schülerzeitung sein könnte?
5: Die Action Herderianers.
1: Die Action. Und du?
6: Die verrückten Merseburger.
1: Seid ihr denn so verrückt?
6: Manchmal, ja.
1: Worüber würdet ihr denn gerne berichten? Also was müsste denn in so eine Schülerzeitung alles rein? Was wären so Themen, die ihr da habt, was euch interessieren würde?
7: Welche Fächer es gibt oder so?
1: Was würde dich da interessieren bei den Fächern? Also wenn man dir zum Beispiel vorstellt, was müsste dann über diese Fächer erzählt werden?
7: Welche Themen manche Klassen gerade sind?
5: Wo halt gute Lehrer sind, die man, also wenn man die halt bekommt, dass man halt Glück halt hat, dass man die halt bekommen hat, weil die voll nett sind.
1: Also so ein Lehrer-Ranking?
5: Ja.
1: Lahn, gleich mal Frage an dich. Lehrer-Ranking, ist das in Ordnung? Kann man das in der Schülerzeitung machen?
3: Ja, das ist durchaus gang und gäbe. Wird auch immer sehr gerne gelesen, muss ich sagen. Sehr amüsant.
1: Was kannst du dir vorstellen? Was interessieren dich für Themen?
8: Ja, vielleicht so Clubs, die hier veranstaltet werden, wie zum Beispiel der Lego-Club. Und da können ja immer noch ein paar andere Clubs noch dazukommen und da kann man ja noch was reinschreiben.
1: Du hast auch noch ein Thema.
9: Ja, und zwar so, was gerade so momentan in der Schule abgeht. Also so Storytimes oder so, das würde mich interessieren.
1: Wie wär's so mit Buchtipps vielleicht?
9: Ja, würde auch gut sein, weil meine große Schwester liebt es, Bücher zu lesen und das wäre dann auch gut.
1: Also, wir haben ein paar Themen zusammen. Unsere Profis haben sich jetzt schon Gedanken gemacht, weil wir natürlich gleich nochmal in Erfahrung bringen wollen, wie setzt man das jetzt um in der Schülerzeitung oder vielleicht auch mit Katharin zusammen in einem Podcast. Mehr dazu gleich hier bei MDR Tweets.

0: 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MDR Tweens mit Tweenscreen. Heute versuchen wir hier in Merseburg so eine kleine Schülerzeitung an den Start zu bringen oder vielleicht auch einen Schülerpodcast. Katalin, du bist ja diejenige, die Podcasts macht mit Schülerinnen und Schülern und natürlich auch für MDR Tweens, das magische Mikro. Wir haben jetzt hier gerade schon über ganz viele Themen gesprochen. Also da wollen Schüler zum Beispiel Fächer vorstellen oder es könnte zum Beispiel auch Buchtipps geben. Wie würde man das jetzt für einen Podcast umsetzen? Das heißt, für einen Podcast, was braucht man dafür eigentlich?
1: Das war ja jetzt quasi schon die erste Themenkonferenz, die ihr gemacht habt. Und ich finde das ganz spannend, dass jedes Thema, was genannt wurde, dann kam noch eins dazu und dann blitzt das in den Augen, die Finger gingen nach oben und euch sind immer mehr Ideen gekommen. Und so fängt's an. Also jeder Podcast und jede Schülerzeitung, Schülerinnenzeitung fängt an mit einer guten Idee und dann überlegt man, wie setzt man das um, dass es spannend ist. Beim magischen Mikro haben wir zum Beispiel so eine Mischform zwischen Information und Unterhaltung, man kann das auch Infotainment nennen, das englische Wort für Entertainment und Information. Und genau, da haben wir uns halt überlegt, diese Form zu nehmen, echte Informationen gepaart mit einer Geschichte, die wir, also mit einer Handlung, die wir uns ausgedacht haben, halt, dass die Kinder in die Vergangenheit hüpfen und dort jemanden treffen. Aber was die Personen den Kindern erzählen, das ist richtig recherchiert. Also im Internet, in Büchern, in Zeitschriften haben wir das nachgelesen und überlegt, was könnten die Personen erzählt haben. Und bei euren Themen, die ihr jetzt genannt habt, da könnte man auch überlegen, wie setzt man das um, so ein Lehrerranking, was darf da drin sein und was sollte man dann vielleicht aber auch nicht machen, weil das vielleicht ja fies wäre für die Lehrer und Lehrerinnen an der Schule, dass man überlegt, ihr habt ja dann auch eine Verantwortung, wenn ihr Themen rausbringt und ja, jemand hat auch gesagt, was hier Neues passiert, ne? Wie würdet ihr das umsetzen? Also beim Podcast überlegen wir immer, auch wie können wir das nachher erzählen, dieses eine Thema? Sollen das zwei Leute einfach sich drüber unterhalten oder macht man das wie so eine kleine so Infobox, dass dann jemand das in einem erzählt? Da gibt es ganz, ganz viele Möglichkeiten und das gehört genauso dazu, wie über das Thema an sich nachzudenken. Wie erzählen wir dann was?
0: Jetzt hast du gerade gesagt, man muss sich natürlich erstmal so ein bisschen vorbereiten, auch Gedanken machen. Man spricht dann auch von Recherche. Paul, recherchieren, das ist für dich als Reporter auch wichtig. Wie geht man das an?
2: Ich glaube, das Wichtigste beim Recherchieren ist, dass man seriöse Quellen hat auf jeden Fall und auch nicht nur eine. Ja, also wenn wir jetzt quasi eure Themen haben, bleibt man mal bei dem Lehrer-Ranking. Ich meine, jeder von euch hat unterschiedliche Meinungen. Ja, das heißt, jeder ist so seine eigene Quelle irgendwie. Aber das wäre ja total doof, wenn wir nur diese eine einzige Quelle abbilden. Das heißt, jeder hat ja eine andere Meinung und dann brauchen wir auch die, um irgendwie dieses Ranking zu erstellen. Und so ist es bei einem Artikel zum Beispiel, den ich schreibe, auch, ich nehme jetzt nicht die erstbeste Quelle und schaue, was da steht und bilde mir darüber eine Meinung, sondern ich lese mir ganz, ganz viele verschiedene Artikel durch. Schaue, was gibt es vielleicht noch für Informationen irgendwo, was kann ich noch mit einbauen, um aus ganz, ganz vielen verschiedenen Blickwinkeln am Ende einen Artikel zu bauen oder eben ja eine Schülerzeitung.
0: Vielleicht könnt ihr gerade noch mal sagen, wo würdet ihr überall Informationen sammeln? Könnt ihr das mal kurz mir erzählen? Ja, zum Beispiel du.
3: Also vielleicht im Internet oder, wie auch schon gesagt wurde, in Zeitungen und in alten Informationsquellen.
0: Was sind so alte Informationsquellen?
4: Bücher vielleicht.
0: Und du, wo würdest du gucken?
4: Bei anderen Menschen oder so halt.
0: So Interviews machen zum Beispiel, ne? So wie wir gerade miteinander quatschen. Das ist natürlich auch eine Form, wie Reporterinnen und Reporter arbeiten. Sie interviewen Leute. Hat jemand noch eine Idee?
5: Ich würde jetzt sagen, wie Google oder ChatGPT.
0: ChatGPT, erklär mal ganz kurz, was ist das?
5: Ist halt wie so eine KI, du schreibst ihr was und die schreibst dir zurück.
0: Das sieht aus wie ein Chat, da gibt man eine Frage ein und dann bekommt man eine Antwort. Ja, Lan, wie ist das denn? Also ist es egal, wo ich eigentlich gucke und mir die Informationen hole oder gibt es da Unterschiede?
6: Also da gibt es natürlich große Unterschiede, vor allem ihr habt ja jetzt ganz oft Internet als Quelle genannt oder auch vielleicht Google. Google ist keine Quelle, ist ja eine Suchmaschine. Da muss man auf jeden Fall gucken. Also jetzt so vor allem in Zeiten jetzt des Internets, wo quasi jeder, wirklich jeder, der auch nicht vielleicht diese Expertise hat, Informationen verbreiten kann, muss man halt nochmal genauer hinschauen. Ja. Und da gibt es einen ganz guten Tipp. Ihr müsst auf der Webseite, wenn ihr eine Webseite habt, mal nach einem Impressum schauen. Da ist nochmal mit aufgezählt, wer steckt denn eigentlich hinter dieser Quelle? Wer ist der Herausgeber? Da muss man auf jeden Fall gucken, dass die Person auch seriös ist. Die kann man auch nochmal nachrecherchieren. Es müssen auf jeden Fall Kontaktdaten sein, da sein. Und es ist wichtig, dass es vollständig ist. Also sobald man da irgendwie merkt, das scheint irgendwie nicht so ganz vollständig zu sein, habe ich ein komisches Bauchgefühl, da vielleicht lieber von dieser Seite weggehen und lieber nach anderen Seiten schauen. Also ganz, ganz wichtig, Faktencheck. Auf jeden Fall mindestens 2 Quellen, das ist ja so im Journalismus auch üblich. Lieber zu viel als zu wenig recherchieren, würde ich sagen. Sorgfältig muss man sein.
0: Also 2 Quellen, wenn schon mal 2 Leute zum Beispiel das Gleiche sagen, dann ist natürlich die Wahrscheinlichkeit viel größer, dass da auch was dran ist, ne? Oder es an 2 unterschiedlichen Punkten nachlesbar ist. Und wenn nur auf einer Internetseite zum Beispiel irgendwas behauptet wird und niemand anderes das auch sagt, dann ist das wahrscheinlich gar nicht so wahr, was da behauptet wird. Jetzt werden sich manche natürlich auch überlegen, ja, was brauche ich denn dafür alles? Also wie starte ich meine Schülerzeitungsredaktion, so dass ich auch alles habe, was ich dafür brauche?
6: Also am besten wäre, wenn ihr euch direkt an uns wenden würdet. Wir können euch auf jeden Fall helfen. Also wir vergeben auch so, also wenn ihr Geld braucht, bei uns gibt es so eine sogenannte Startförderung. Das sind so 200 Euro, die man beantragen kann. Druckkosten, die steigen ja auch immer mehr. Ist ja nicht so ganz günstig, dann auch mal überhaupt die Technik anzuschaffen. Vielleicht ist die auch nicht da. Da bieten wir auf jeden Fall Hilfe an. Ne? Und genau, das ist halt einfach ganz wichtig, die Menschen zu haben, die Technik und sich überhaupt zu überlegen, was für ein Format nehme ich. Ne? Also Printzeitungen sind natürlich immer noch sehr im Trend, vor allem auch bei den Jüngeren, weil sie etwas zum Anfassen haben. Aber wir kriegen immer öfter mit, dass es vor allem auch mehr in Richtung Online geht. Ne? Und dass auch viele tatsächlich einen Blog starten wollen oder auch einen Instagram-Kanal. Und da gibt es nochmal andere Dinge zu beachten. Und deswegen müsst ihr euch quasi auch entscheiden, welches Format wollt ihr machen? Wollt ihr lieber dieses analoge machen, Printzeitung, oder wollt ihr ins Digitale gehen? Das sind so grundsätzliche Sachen, die man entscheiden muss.
0: Erzählt doch mal ganz kurz, was würde euch interessieren? Mehr eine gedruckte Zeitung oder irgendwas, was man sich im Internet angucken kann? Wie ist da eure Meinung?
3: Also ich finde beides recht cool. Ich würde zur Zeitschrift weiterbleiben, weil das dann weitergeführt wird und genau.
4: Also ich würde das Internet besser finden, weil man kann da viel mehr Sachen finden als in der Zeitung. Und die Zeitungen kosten ja jetzt auch sehr viel.
5: Also ich finde es besser, wenn es weiterhin die Zeitung bleibt, weil digital ist es halt schlecht für die Augen.
0: Und du liest ja lieber mal so eine Zeitung durch. Auch nicht schlecht. Und es gibt natürlich auch noch die Möglichkeit, etwas zum Hören zu machen. Und ich habe euch ja da Katalin schon auch als Expertin vorgestellt. Mehr zum Thema Podcast erfahrt ihr gleich hier bei MDR Teens.

0: MDR Tweens mit Tweens Queen heute aus Merseburg. Wir bringen heute in Erfahrung, wie man Podcast, wie man Schülerzeitung macht. Unsere Expertinnen und Experten geben kleine Tipps. Katharina habe ich euch vorgestellt als die Autorin vom Magischen Mikro. Was macht man eigentlich da genau als Autorin?
1: Ja, man schreibt das Manuskript. Also Magisches Mikro hat als Grundlage ein Manuskript und da stehen dann die Fragen drin, die die Kinder den historischen Persönlichkeiten stellen. Und das ist ganz wichtig, weil auch in anderen Podcasts sind Fragen so ein richtig gutes Werkzeug, weil damit bekommt ihr ja die spannenden Antworten. Und vorhin hat ja jemand von euch gesagt, auch Interviews führen, das ist das, was dann auch richtig Spaß macht. Genau, und als Autorin schreibe ich das und ich schreibe dann auch hin, welche Geräusche wir zum Beispiel hören. Also das passiert ja nicht zufällig, sondern das überlegen wir uns vorher. Möchte ich zum Beispiel Hufgeklapper auf Kopfsteinpflaster hören oder wenn die Astrid Lindgren als Kind ins Stroh reinspringt, wollen wir das hören? Oder Jens Weißflug in der aktuellen Folge, wenn der die Skistanze runterspringt und runtersaust, dass man das halt einbaut als Geräusch. Und das kommt dann in so ein Manuskript auch rein. Also man macht sich viele Gedanken im Vorfeld.
0: Warum sind denn Geräusche eigentlich wichtig?
1: Kino fürs Kopf machen diese Geräusche. Also du musst dann nicht sehr viel erklären, wenn du einmal zum Beispiel ein Flugzeug hörst, dann brauchst du im Text nicht mehr sagen, da kommt ein Flugzeug angeflogen. Oder du hörst ein Pferd wiehern, dann brauchst du auch nicht mehr sagen, dass da auch noch ein Pferd war, weil du hast es ja gerade gehört.
0: Wir können einen kleinen Test hier mal machen, ob das so klappt, auch für euch zu Hause. Wir werden hier gleich mal oder jetzt sofort ein Pferd durch das Klassenzimmer traben lassen oder das mal wiehern lassen. Ich mach mal vor, Achtung. Das wäre mein Pferd. Wie klingt deins? Sehr schön. Also man muss natürlich das bisschen bunt machen und so, weil dann macht es natürlich noch mehr Spaß, sich das anzuhören. Jetzt denkt man natürlich immer bei Podcasts, da braucht man ganz viel Technik dafür. Wir haben jetzt heute zum Beispiel hier Mikrofone dabei, dann gibt es Kollegen von der Technik, die haben ein großes Mischpult dabei. Ist das nötig, um so einen Podcast an den Start zu bringen?
1: Ja und nein. Also viele haben ja auch Handys, mit denen kann man auch Sprachaufnahmen zum Beispiel machen. In der Grundschule, die ich mit ihren Podcast unterstütze, haben wir ein kleines Aufnahmegerät und es gibt einen Computerraum, wo die Kinder auch selbst die Beiträge schneiden können. Und wenn ich an einen Schulpodcast denke, dann denke ich natürlich auch an die Geräusche, die hier in der Schule zum Beispiel stattfinden, dass man das auch mit aufnimmt. Und im Prinzip braucht man das, ein Gerät zum Aufnehmen von Stimmen und einen Computer, wo man das hinterher schneiden kann.
0: Und es gibt tatsächlich auch Software, die gibt es kostenlos, im Netz auch. Audacity ist so eine Software, da muss man gar nichts bezahlen und da kann man das einfach nutzen. Jetzt haben wir ja vorhin schon ein paar Themen gesammelt. Es ist natürlich auch immer wichtig, wie geht man denn so einen Beitrag überhaupt an? Also ich weiß jetzt zum Beispiel, ich möchte über die besten Lehrerinnen und Lehrer hier am Gymnasium schreiben. Paul, du als Reporter, wie würdest du das angehen?
2: Also für mich ist als Reporter oder als Redakteur immer wichtig, klar, das Endprodukt. Und das muss spannend sein, das muss irgendwie lebendig sein. Ich möchte am Ende Leser und Leserinnen haben, die davor sitzen und irgendwie gebannt sind von dem Artikel. Und für mich ist dabei tatsächlich immer am wichtigsten der Einstieg von dem Artikel. Egal, ob es ein Video ist, ein Podcast oder eben was Geschriebenes. So die ersten 3-4 Sätze sind das, die beim Leser oder der Leserin entscheiden, ob sie weiterlesen. Das heißt, ich brauche auf jeden Fall einen guten, spannenden Einstieg, wo jeder auch gleich weiß, worum geht's eigentlich. Und dann, gerade bei einer Schülerzeitung, ist es ganz, ganz wichtig, dass es jeder auch verstehen kann. Also da geht's gar nicht um total hochtrabende, komplizierte Wörter, sondern wirklich auch so ein bisschen um einfachere Sprache und trotzdem eben ja lebendig zu sein, dem Leser ein Gefühl zu vermitteln, wie auch beim Hören, wie wir gerade drüber gesprochen haben, als wäre man wirklich aktiv dabei. Ja, also aktive Formulierungen sind zum Beispiel auch total wichtig. Ich mache etwas und nicht, etwas betrifft mich nur indirekt sozusagen. Also das ist auch beim Formulieren eine Frage, wie es spannender wird.
0: Wichtige Tipps von unseren Expertinnen und Experten. Gleich gibt es mehr davon hier bei MDR Tweens. 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

0: 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Heute haben wir schon einiges darüber erfahren, wie man am besten mit einer Schülerzeitung startet oder mit einem Podcast. Und natürlich wollen wir hier auch Fragen von den Schülerinnen und Schülern aus Merseburg beantworten. Du hättest zum Beispiel noch eine.
1: Ich wollte fragen, wie man das immer alles so schneidet, dass man manche Töne oder so verändern kann.
0: Was meinst du mit verändern?
1: Na, zum Beispiel jetzt die Stimme höher oder tiefer machen oder flüssiger.
0: Katharin, kann man da jetzt viel verändern oder gibt es da irgendwelche Tricks, die du benutzt oder sowas?
2: Ja, es gibt so Soundeffekte, aber die Stimmen höher oder tiefer klingen zu lassen, das kann mal ein kleines Element in so einem Podcast sein. Aber was viel wichtiger ist, dann zum Beispiel die ganzen Äms rauszuschneiden oder wenn man ein Interview führt und das ist zu lang, dass wir das kürzer machen. Oder wenn sich mal jemand verspricht, dann braucht man das in der Endfassung der Folge auch nicht, dass man das so stehen lässt. Und das würde man rausschneiden, damit es am Ende sich einfach viel besser anhört. Aber für solche Effekte gibt es dann bestimmte Knöpfe in dem Programm und das kann man ganz viel ausprobieren. Ich weiß ja nicht, ob ihr hier so einen Computerraum habt, wo ihr mal das ausprobieren könntet. Da gibt es vielleicht dann auch dieses Programm. Wie ist das bei euch?
3: Also wir haben einen Computerraum bei uns an der Schule. Wir haben auch LDW, das heißt Lerne der digitalen Welt. Das haben wir immer am Montag und da arbeiten wir auch sehr häufig, eigentlich auch fast immer am Computer.
0: Paul, wie lange braucht es bei dir, bis ein Beitrag fertig ist?
4: Alles in allem sind das je nach Länge des Beitrags, wenn ich irgendwo unterwegs bin, schon so 6 bis 8 Stunden, würde ich sagen. Also klar, für eine Reportage zum Beispiel, wenn ich irgendwo hinfahre, das alleine sind ja schon ein paar Stunden Anfahrtsweg vor Ort. Dann bereite ich mich natürlich auch darauf vor, welche Fragen stelle ich, mit wem unterhalte ich mich überhaupt vor Ort. Und im Nachhinein setze ich mich hin und werte das ganze Material aus. Dann muss eine Idee noch so ein bisschen entstehen. Meistens entsteht die Idee auch erst, wenn ich mir die Töne anhöre. Das ist so der kreative Part dabei. Und dann, wie Katharin schon gesagt hat, das ganze Elm rausschneiden. Das ganze zusammenpacken, dass es auch Sinn ergibt, irgendwie lebendig wirkt. Also ich würde sagen, so 6 bis 8 Stunden schon pro Beitrag, ja.
0: Also Töne, das sind die Sachen, die Leute erzählt haben oder auch Geräusche, die du irgendwo aufgenommen hast. Und das muss man dann irgendwie alles so zusammenbringen, dass dann ein spannender Beitrag entsteht.
4: Ja, ganz genau. Zum Beispiel ist das auch ganz oft so, wenn ich Interviewtöne hole irgendwo an der Straße oder sowas und dann möchte ich noch was drunter legen. Das klingt immer seltsam, wenn nur die Stimme zu hören ist im Radio, dann ist das fürs Ohr irgendwie ungewohnt. Das heißt, man braucht noch, wir sprechen von einem Bett. Ja, das Bett liegt sozusagen unter den Tönen drunter, damit es nicht so eintönig klingt irgendwie. Zum Beispiel nochmal ein Autofahren im Hintergrund, das kann man mit aufnehmen dann. Also Atmosphäre nennt sich das im Hintergrund einfach nur oder eine Konzertatmosphäre, wenn Musik im Hintergrund noch ein bisschen läuft, über die vielleicht gesprochen wird. All sowas, das muss man auch bedenken, wenn man dann vor Ort ist.
0: Lan, du gibst ja viele auch Workshops für Schülerinnen und Schüler zu Schülerzeitung oder auch Podcast. Was muss man denn grundsätzlich beachten? Also wenn ich zum Beispiel einen Artikel schreibe und da möchte ich jetzt natürlich noch ein schönes Bild dazu nehmen, kann ich dann einfach im Netz zum Beispiel suchen und dann das Bild für meinen Artikel verwenden?
5: Nein. Grundsätzlich nicht. Also es ist immer ganz wichtig, auch bezüglich Urheberrechte und so weiter, dass ihr nicht einfach irgendwie ein Foto einfach aus dem Internet nehmt und das dann euch denkt, okay, dann kann ich das einfach bestimmt veröffentlichen. Da gibt es sonst auch ein paar rechtliche Probleme. Also ihr solltet auf jeden Fall schauen, dass ihr, falls ihr Fotos aus dem Internet nehmt, es gibt so Datenbanken, da kann man Fotos mit verwenden, wenn man beispielsweise auch nochmal den Fotografen fragt oder man hat so, man nennt das lizenzfreie Fotos, ne? Da muss man immer gucken, unter welchen Bedingungen kann man dieses Foto auch veröffentlichen. Manchmal muss man den Fotografen mit nennen, manchmal auch nicht. Aber da solltet ihr euch auf jeden Fall nochmal absichern oder auch nochmal gegebenenfalls eure Lehrkraft nochmal nachfragen. Ist es okay, dass wir das irgendwie nehmen können oder nicht? Wenn ihr unsicher seid, immer nochmal nachfragen, immer nachrecherchieren. Und generell ist es auch so, falls ihr irgendwie Fotos macht von anderen SchülerInnen, beispielsweise, ganz, ganz wichtig, holt euch die Fotoerlaubnis ein. Das heißt also, ihr fragt nochmal, beziehungsweise besten ist es auch nochmal schriftlich, euch nochmal eine Genehmigung geben zu lassen. Ja, ich darf fotografiert werden, die Bilder dürfen von mir dann auch veröffentlicht werden. Und dann, dass man nochmal guckt, okay, kann man das auch wirklich für die Schülerzeitung nutzen oder vielleicht auch online. Das ist so ein bisschen tricky, aber so seid ihr auf jeden Fall auf der richtigen Seite, wenn ihr da nochmal nachfragt und euch nochmal eine Bestätigung einholt.
0: Du hast jetzt gerade dieses Wort Urheberrecht gesagt. Vielleicht kannst du noch mal kurz erklären, was bedeutet das eigentlich Urheberrecht?
5: Genau, Also derjenige, der sozusagen das Foto erstellt, ist ja quasi der Urheber. Er hat die Rechte daran. Das heißt, man darf dieses Foto nicht einfach so anderweitig benutzen, veröffentlichen und so weiter. Man muss immer, weil das ist ein Eigentum von demjenigen, der Urheber, muss man immer erstmal einholen und fragen, darf ich das nutzen oder nicht? Und derjenige kann auch sagen, nein, darfst du nicht nutzen. Und dann muss das auch so eingehalten werden.
0: Und wenn man jetzt so eine Schülerzeitung macht, Artikel schreibt oder einen Podcast, muss ich das eigentlich vorher dann den Lehrerinnen und Lehrern vorlegen, dass die sagen, das ist in Ordnung, das dürft ihr veröffentlichen?
5: Generell, ja, wäre es schon ganz gut, wenn man nochmal die Person drauf gucken lässt, besonders wenn es ein Interview ist beispielsweise. Du hast einen Interviewvater, derjenige möchte nochmal drüber schauen und wissen, okay, was wird da jetzt geschrieben, welche Aussagen werden genommen. Nicht, dass die so ein bisschen zusammenhangslos dann einfach so veröffentlicht werden. Da ist es grundsätzlich wichtig, dass man demjenigen auch dieses Recht zugesteht, nochmal drauf zu schauen. Da muss man auch immer ein bisschen differenzieren, nämlich wenn dann der Text dann komplett umgeschrieben wird von derjenigen, der Person, die das dann nochmal gegen liest, das sollte nicht passieren, da muss man dann auch sagen, nein, das können wir so nicht machen.
0: Und wenn jetzt jemand einen Artikel zum Beispiel schreibt, was er nicht so schön findet an der Schule, darf das dann gedruckt werden?
5: Grundsätzlich ja. Also da haben wir ja auch die sogenannte Meinungs- und Pressefreiheit. Die gilt übrigens auch für die Schülerzeitungen. Das ist auch so im Schulgesetz verankert. Da könnt ihr auch gerne nochmal nachschauen, weil Schülerzeitung heißt nicht, ihr seid sozusagen Medium der Schule, sondern ihr seid quasi selbst für die Zeitung verantwortlich. Also da ist jetzt nicht die Schule, die quasi da ihre Finger im Spiel hat und sagt, so das dürft ihr, darüber dürft ihr berichten und darüber nicht. So ist es nicht. Also ihr seid diejenigen, die verantwortlich sind und das liegt in eurer Hand. Und da darf die Schule gar nicht irgendwie eingreifen, zensieren, sagen, oh nee, das wollen wir auf keinen Fall. Falls das mal so sein sollte, dann kontaktiert uns und wir schauen, wie wir das am besten zusammen lösen können. Also grundsätzlich nein. Also ihr dürft auch, also das ist auch super wichtig bei der Schülerzeitung, ne, dass ihr, das ist quasi, ihr seid Sprachrohr der Schülerschaft. Das heißt, ihr dürft auch unbedingt gerne kritische Sachen ansprechen, Missstände, irgendwie, womit ihr nicht zufrieden seid. Das ist total okay und natürlich sollte das auf eine respektvolle Art und Weise passieren. Niemand sollte irgendwie gekränkt, verletzt oder beleidigt werden, das ist ganz wichtig. Aber grundsätzlich habt ihr die Möglichkeit, eure Meinung so auch mitzuteilen und das ist super wichtig. Ist auch ein Beitrag, vor allem natürlich für die Demokratiebildung, ja, für die Meinungsfreiheit, super, super wichtig. Also lasst euch da nicht irgendwie einschränken, sondern seid mutig und steht zu euch und zu eurer Meinung.
0: Ihr seid das Sprachrohr der Schülerinnen und Schüler überall, egal auch wo ihr zuhört. Wenn ihr eine eigene Schülerzeitung an den Start bringt, eure Stimmen sind wichtig. Und das ist natürlich auch nochmal eine wichtige Message, kann man sagen, ne, die wir heute hier mitnehmen bei MDR Tweens.

0: 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Heute waren wir zu Gast in Merseburg. Jetzt würde ich gerne nochmal von den Schülerinnen und Schülern wissen, was denkt ihr denn, warum ist so eine Schülerzeitung oder ein Schülerpodcast eine gute Sache eigentlich? Also warum würde sich das lohnen, dass man tatsächlich mal irgendwie sowas ins Leben ruft? Was ist da eure Idee?
1: Vielleicht, dass sich endlich mal jemand irgendwie getraut hat, das zu machen, dass man mal Lust hat, irgendwie zu sagen, ja, wir können mal sagen, ja, was gefällt uns an der Schule, was jetzt nicht. Ist auch eine gute Unterhaltung für die Schüler, weil dann, wenn wir eine Schülerzeitung machen, kann es auch sein, dass diese auch in der Hofpause irgendwie lesen können und halt nicht so viel am Handy sind, was ja auch das Problem ist an den Schülern. Also ich sage jetzt auch nicht, dass ich in der Hofpause nicht am Handy bin, aber das ist schon eine gute Sache.
0: Und wir haben ja auch gelernt, man kann auch über ganz unterschiedliche Themen berichten. Es muss ja nicht nur die Schule sein, es kann ja auch mal ein Buchtipp sein, hast du vorhin zum Beispiel gesagt, oder vielleicht ein Kinotipp. Ja, was denkst du, warum ist das gut, eine gute Sache?
2: Ich finde es gut, weil man kann damit halt Sachen berichten, die man vielleicht wirklich nicht so schön findet. Und dann können vielleicht auch andere damit was anfangen und irgendwie da helfen. Aber ich finde es halt auch wiederum nicht so gut, dass manche dann vielleicht eine andere Meinung haben und einen dann ärgern oder mobben oder beleidigen.
0: Das muss man dann vielleicht auch manchmal dann aushalten, dass mal jemand eine andere Meinung hat, was natürlich auch vorkommt. Ne? Und dann ist natürlich immer wichtig, dass man respektvoll seine eigene Meinung vertritt und der andere natürlich das auch respektvoll macht. Ne?
3: Also ich würde es auch gut finden, wenn man die eine Schülerzeitung macht, weil wenn jetzt zum Beispiel krasse Events anstehen und keiner halt davon weiß, kann man die halt in der Schülerzeitung veröffentlichen sozusagen und dann können das halt viele lesen und freuen sich dann schon auf das Event.
0: Natürlich, klar, man kann da auch wichtige Informationen zur Veranstaltung teilen. Was meinst du?
4: Dass man vielleicht auch mal berichten kann über die Schule oder so, dass mal andere Kinder oder andere Leute aus anderen Schulen erfahren, was andere halt so machen.
0: Genau, damit man sich auch mal so ein bisschen vergleichen kann und auch vielleicht auch sagen kann, wie toll das hier eigentlich ist in Merseburg an dem Gymnasium, ne?
4: Ja.
0: Und was meinst du?
5: Ich finde es gut, weil man sich dann mehr traut, vor der Öffentlichkeit zu reden.
0: Ja, natürlich. Es kann auch eine gute Übung dann sein, auch für später, ne? Und vielleicht kommen ja auch einige auf den Geschmack, selber dann mal auch in den Medien aktiv zu sein, so wie unsere Expertinnen und Experten, die wir heute kennengelernt haben. Und bei denen möchte ich mich natürlich auch bedanken. Das waren Lahn, Katalin und Paul. Dicker Applaus für euch und danke für eure Tipps. Ja, und natürlich auch an euch. Vielen Dank an die Schülerinnen und Schüler vom Johann Gottfried Herder Gymnasium in Merseburg. Ich bin Tim. Bis zum nächsten Mal bei MDR Tweenscreen, eurem Medienmagazin bei MDR Tweens. Tschüss aus Merseburg. Nochmal mit einem dicken Applaus. Sagen wir Tschüss an alle.

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1: Deutschland ist on fire für Sarah Engels. Die Queen hat sich beim Vorentscheid durchgesetzt und wird mit ihrem Lied Fire nun für uns zum Eurovision Song Contest nach Wien fahren. Und sie hat die perfekte Einstellung dafür.
2: Das ist die größte Chance meiner ganzen Karriere. Und ich weiß, dass von außen immer so super viel Druck gemacht wird. Und es wird dann immer so kritisch gesagt, ja, aber was ist denn, wenn du verlierst oder wenn du scheiterst? Und ich sage immer, wir leben ein einziges Mal. Warum soll ich Angst haben, irgendwas zu riskieren? Weil Angst ist, glaube ich, die falsche Einstellung. Ich freue mich so krass, dass ich dabei sein darf. Und ich werde mein Bestes geben für Deutschland. Und ich hoffe, ihr seid alle mit dabei. 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
1: Darauf haben ganz viele Fans unfassbar lange gewartet. BTS sind wieder da. Alle 7 Mitglieder mussten in Südkorea ihren Militär- oder Zivildienst machen. Deswegen gab es ganze 4 Jahre lang keine neue Musik von der Gruppe. Aber jetzt ist es endlich soweit. BTS haben ein ganz neues Album rausgebracht. Es heißt Arirang, ein Wort aus der koreanischen Kultur, das für Gefühle wie Liebe, Sehnsucht und Hoffnung steht. Und genau um solche Gefühle geht es auch in ihrem Song Swim.

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1: In diesem Fall direkt von um die Ecke. Young Pep aus Leipzig-Plagwitz hat sich 2025 ordentlich aufgewärmt und greift nun richtig an. Mit ganz vielen Auftritten im Sommer und Herbst und natürlich neuen Songs, die er da performen kann. Worüber er die so schreibt, hat er uns im Interview erzählt.
2: Momentan geht es in meinen Texten viel um das Erwachsenwerden, weil es einfach ein Thema ist, welches mich sehr beschäftigt, weil ich gerade erwachsen werde. Und daraus ziehe ich gerade einfach sehr viel Inspiration.
1: Erwachsen werden, Musikstar sein und nebenbei noch die Schule rocken. Ganz schön was los bei Pepe.

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1: Bereit für eine Reise in die Vergangenheit? Der Bielefelder Sänger Montez nimmt uns in seinem neuen Lied »Wenn du mich fragst« mit in seine schönsten Kindheitsmomente. Er erzählt von Abenteuern mit Freunden, Spielen draußen, ganzen Welten aus Kreide und davon, wie leicht sich damals alles angefühlt hat. Der Song macht richtig Lust, direkt

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1: Viele Jugendliche waren in den 70ern nicht mehr zufrieden mit der Welt und der Gesellschaft, so wie sie war. Sie wollten anders sein, auffallen, wollten nicht in den Jobs arbeiten, in denen ihre Eltern und Großeltern schon immer schufteten. Viele hatten auch einfach keine Lust auf nichts. Die Idee? Etwas machen, was vorher nie da gewesen ist. Kaputte, bunte Klamotten tragen, sich die Haare färben, laut sein und Musik machen. Und sich mit anderen treffen, die das genauso fühlen.
2: Ey!
1: Eine der Punkbands aus New York waren die Ramones. Sie beeinflussten auch mit ihrem Aussehen viele andere Leute, die Punk gut fanden. Alte schwarze Lederjacken, zerrissene Jeans, enge T-Shirts, wilde unfrisierte Haare, eine coole Sonnenbrille dazu. Punk wurde viel mehr als bloß eine Musikrichtung. Punk wurde eine Mode, ein Lebensgefühl. Zeitgleich entstand Mitte der 70er Jahre auf der anderen Seite des Atlantiks in London, England, ebenfalls Punkmusik. Auch dort gab es genug Jugendliche, die anders sein wollten, Alternativen im Leben suchten und frustriert waren von zum Beispiel Arbeitslosigkeit. Eine wichtige britische Punkband waren die Sex Pistols, die sogar so weit gingen, in ihren Songs über die englische Königin zu singen, sie sei nicht menschlich. Eine andere wichtige englische Band waren The Clash, die London als die ultimative Hauptstadt der Musik und des Punk besang. So steht Punkrock bis heute für Musik, die vor allem sehr viel Energie hat. Viele Musiker, die ihr heute in den Charts hört, haben früher mal mit Punk angefangen und schätzen die Musik bis heute, so wie Bosse.
3: Ja, mich hat Punk sehr gereizt. Also es gab dann damals auch so in demselben Alter, so 11, 12, 13, 14 hatte ich so meine ersten Berührungspunkte. Da war Punk für mich auf jeden Fall auch, wenn es so ums Tanzen ging auf Konzerten, ja, da konnte man mal so richtig Dampf ablassen.
1: Man muss kein besonders guter Musiker sein, um Punk zu machen. Punk wird auch oft die Drei-Akkorde-Musik genannt, weil das eigentlich reicht, um einen guten Song zu machen. Punk heißt aber auch, das zu machen, womit keiner rechnet. Punkbands und Musiker gibt's natürlich auf der ganzen Welt. Wichtig dabei, wenn man Punk machen will, nicht zu viele Regeln beachten, mal über den Tellerrand schauen und sich was trauen. Punk muss viel Energie haben, laut gespielt werden und Spaß machen, aber nicht perfekt sein.
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1: Achtung, Gänsehautmoment. Die britische Sängerin Sienna Spiro liefert uns mit ihren 20 Jahren jetzt eine super gefühlvolle neue Single. Für The Visitor hat sie mit absoluten Musikprofis zusammengearbeitet, die schon Songs mit Lil Nas X und Miley Cyrus geschrieben haben. Sienna singt darüber, wie es ist, manchmal unsicher zu sein oder das Gefühl zu haben, nicht richtig dazuzugehören. Begleitet wird ihre starke Stimme von einem riesigen Streichorchester. Das sind viele Geigen, Bratschen und Celli, und das Ganze wurde sogar von einem Oscar-Preisträger geleitet.

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1: Wenn sich der wahrscheinlich entspannteste Producer Australiens mit einem amerikanischen Rap-Superstar zusammentut, der für seine gute Laune-Songs bekannt ist, kann es ja nur ein Hit werden. Cyril und Wiz Khalifa gönnen uns die perfekte Mischung aus Chillen und Happy Tunes. That's Her könnte das erste Lied auf unserer Sommer 2026 Playlist sein. Denn was brauchen wir mehr als entspannte Beats, lässigen Rap und jede Menge positive Vibes dieses Jahr?
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1: Mensch, Alex, kein Wunder, dass sich dein Leben gerade wie ein total verrückter Fiebertraum anfühlt. Passend dazu heißt sein Song auch Fever Dream. Der amerikanische Sänger hatte es früher nämlich richtig schwer und musste mit 17 oder 18 bei seiner Mama ausziehen. Eine Zeit

0: lang hatte er kein richtiges Zuhause und filmte sich beim Singen in den Duschen eines Fitnessstudios. Diese Videos stellte er auf TikTok und zack, jetzt ist er einfach ein internationaler Superstar.
1: Fever Dream by MD.

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1: Tyler bringt mit ihrem Song Chanel nicht nur super gute Laune, sondern auch eine coole Botschaft rüber. Die Sängerin aus Südafrika erinnert damit daran, dass es wichtig ist, anderen zu zeigen, wie sehr man sie schätzt und dass jeder Mensch Respekt verdient. Besonders Mädchen und Frauen stehen bei ihr im Mittelpunkt, weil sie jeden Tag so viel leisten und die Welt am Laufen halten. Der Song fühlt sich an wie ein kleiner Mutmacher für alle, die sich stark und selbstbewusst fühlen wollen. Und natürlich verpackt Tyler das Ganze in ihren typischen frischen Sound.
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1: The Kid LAROI zeigt, dass Erwachsenwerden auch am anderen Ende der Welt nicht immer easy ist. Der Boy kommt nämlich aus Australien und hat trotz Strandnähe die gleichen Probleme wie wir alle. In seinem Song Rather Be singt er darüber, dass er lieber bei einer bestimmten Person ist als irgendwo anders. Das kann sich anfühlen wie eine beste Freundschaft oder jemand, mit dem man total gern abhängt. Musikalisch geht er es entspannter an als in seinen vorherigen Songs. Ein bisschen traurig, aber auch richtig gefühlvoll.

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1: Alle Farben startet schon mal in den Sommer. Body Talk hat der Berliner DJ zusammen mit Sänger René Miller aus Baden-Württemberg gemacht. Und der klingt nach ganz viel Sommer. Auch wenn es draußen vielleicht noch gar nicht so warm ist. Die beiden haben den Song nämlich bei einem Winter Songwriting Camp in Berlin geschrieben und wollten unbedingt Musik machen, die gute Laune bringt und sich sonnig anfühlt.
2: Hi, hier ist Alle Farben.

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1: Es geht los. Die Legende der Fantastischen Vier beginnt mit dem vielleicht markantesten Pfeifen der deutschen Popgeschichte. 1992, vor 28 Jahren, landeten vier Boys aus der Schwabenmetropole Stuttgart einen Hit aus dem Nichts. Die da, der erste Superhit des Deutschraps.
2: Ist die da, die mit dem dicken Pulli anmacht?
3: Nein, es ist die Frau, die freitags nicht kann.
2: Ist die da, die da, die da, die da.
1: Die Fantas, wie man die vier witzigen Stuttgarter nur noch nannte, konnten den Erfolg von Dida sogar noch übertreffen. Sie landeten einen Hit nach dem anderen.
4: Sie ist

0: Die Fantastischen Vier sind aber nicht nur musikalisch eine echte Legende. Auch die vier Typen dahinter sind, jeder für sich, etwas ganz Besonderes. Vier Charaktere, die sich blind verstehen und die mittlerweile wissen, welche Rolle sie bei der Band Fanta 4 spielen.
1: Thomas D., Frontmann, Sänger,
2: Paradiesvogel und Gutmensch.
3: Andi ist so wie das Schlagzeug, hält er hinten das zusammen, was ohne ihn gar nicht existieren würde.
1: Michi ist unsere größte Popsau, ganz klar. 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
3: 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Aber ich dachte immer früher, Smudo wäre der Bandleader.
0: Die Fantas sind einfach vier Typen. Reden und rappen, wie ihnen der Schwabenschnabel gewachsen ist. Daher sind sie auch über die Musik hinaus sehr populär. Sei es als knallharte Jurymitglieder in der Castingshow The Voice of Germany oder als Synchronstimmen der vier durchgeknallten Pinguine in der Filmreihe Madagaskar.
4: Private, wenn du alles haben könntest auf der großen, weiten Welt, was wäre das?
5: Gute Frage, Skipper. Ich wäre gern ein bedeutsames und geschätztes Mitglied dieses Teams.
0: Nach 30 Jahren und 10 Alben ist bei den Fantastischen Vier immer noch kein Ende in Sicht. Obwohl Thomas D. immerhin einräumt.
3: Irgendwann sind wir vielleicht einfach zu alt für die Scheiße.
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1: Wir machen es uns gemütlich mit Bella Kay aus Texas. Ihr Song I Love It, I Love It, I Love It klingt super chillig, so wie man es aus dem Bedroom-Pop kennt. Das ist ein Musikstil, der oft einfach zu Hause im eigenen Zimmer entsteht und deshalb ganz entspannt, warm und ein bisschen verträumt rüberkommt. Genau diesen Vibe trifft Bella total. Sanfte Beats, gemütliche Melodien und eine Stimme, die sich anfühlt wie eine Kuscheldecke für die Ohren. I Love It, I Love It, I Love It wirkt damit wie ein kleiner Ruhemoment mitten im Alltag und ist perfekt, wenn ihr mal kurz abschalten und einmal tief durchatmen wollt.

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1: Während alle in der großen Pause Fußball spielen, sitzt Baumgart am Klavier und wird dafür komisch angeschaut und sogar gemobbt. Baumgart ist ein junger Musiker, der in Dortmund aufgewachsen ist und in seinem Song Loser erzählt, wie mies es sich anfühlt, wenn andere einen wegen seiner Hobbys oder seines Aussehens auslachen oder ausschließen. Statt sich davon fertig machen zu lassen, bleibt er aber bei dem, was er liebt, nämlich Musik. Er dreht das Wort Loser einfach um und macht daraus ein Zeichen dafür, dass man sich nicht verbiegen lässt. So wird der Song zu einem echten Mutmacher für alle, die manchmal anders sind und trotzdem ihren eigenen Weg gehen.

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0: Morgen.
1: Somba spielt den Helden. Shane Michael Booth, wie Somba eigentlich heißt, ist ein junger Popsänger aus den USA, der gerade total durchstartet und sogar schon bei den Grammys auf der Bühne stand. Für seinen Song Homewrecker spielt er zusammen mit zwei Schauspielern in einer Art Mini-Western-Film mit. Viele Fans feiern Somba gerade, weil er seine Songs selbst schreibt und dabei oft kleine Geschichten erzählt, die sich wie Filmszenen anhören.
2: Hey, it's Somba. You're hearing my brand new song.

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1: Löchen! Auch wenn wir die Strafzettel hinter der Scheibe am liebsten zerknüllen würden, hat der Name Knöllchen damit wohl eher nichts zu tun. Früher schrieb der Beamte einfach ein Protokoll für den Falschfahrer. Im Rheinland rund um Köln spricht man gern in Verkleinerungsformen. Dort wurde das Protokoll zum Protokollchen. Und daraus hat dann der Volksmund das heute geläufige Knöllchen gemacht. Außerdem nennt man in Köln auch eine Kopfnuss Knöllchen. Ja, und so ein Strafzettel tut ja meistens auch ganz schön weh, wenn auch nur im Portemonnaie.
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2: In den Wind schreiben. Viele weit verbreitete Redensarten haben ihren Ursprung in der Wetterbeobachtung und der Seefahrt. Genau wie etwas in den Wind schreiben. Denn den Wind kann man nicht festhalten, nicht anhalten. Er verfliegt. Deswegen gilt er als Sinnbild für Leere und für Verlust. Und auch für Vergeblichkeit. Denn wenn einer etwas in den Wind schreibt, dann hat er die Sache für verloren erklärt. Ha, dann kann er es auch gleich lassen.
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1: Tiffany Harris weiß ganz genau, was im Leben zählt. Ohne dich ist mir schwindelig, singt die Hamburgerin in ihrem neuen Song Vertigo und hat uns im Interview verraten, dass sie damit ihre Bestie meint.
2: In dem Song geht es darum, unsere besten Freunde und unsere liebsten Menschen wertzuschätzen. Denn ohne die wäre das Leben doch nur halb so schön.
1: Unterschreibe ich so. Jetzt haben wir auch den perfekten Song, um echte Freundschaft zu feiern.
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1: Levent Geiger macht uns gute Laune. Der Münchner war schon als Teenager total musikverrückt. Vielleicht kennt ihr ihn noch von Dein Song auf Kika. Da stand er sogar zweimal im Finale. Gar nicht schlecht. Mittlerweile macht er Musik auf Englisch und hat auch schon den ein oder anderen Radiohit abgeliefert. Sein Song Champagne fühlt sich an wie ein richtig guter Tag, an dem alles klappt und man am liebsten feiern würde.

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1: Scherben bringen Glück. Dieses Sprichwort ist seit Tausenden von Jahren bekannt. Allerdings sind mit Scherben ausschließlich Ton und nicht Glasscherben gemeint. Früher dienten Gefäße aus Ton als Vorratsbehälter. Und wenn diese gut gefüllt waren, dann bedeutete das Glück für den Besitzer. Außerdem existiert ein uraltes Ritual, wonach bei Opfergaben Schalen aus Ton zerschlagen werden, damit das Scheppern die bösen Geister verjagt. Und auch heute noch zerschmettert man beim Polterabend möglichst viele Waschbecken oder Toilettenschüsseln, um das Brautpaar vor Dämonen zu schützen. Also immer schön einen Besen bereithalten.
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1: Weiß der Geier, bei unerklärlichen Dingen muss einfach der Teufel seine Finger im Spiel haben. Das dachten zumindest die Menschen im Mittelalter. Allerdings war die Ehrfurcht vor dem Höllenfürst damals so groß, dass keiner es wagte, seinen Namen auszusprechen. Deshalb sagte man, um seinen Unmut auszudrücken, statt »Weiß der Teufel, weiß der Geier«. Als Aasfresser hatte dieser Vogel eben einen ähnlich schlechten Ruf wie der Teufel selbst.
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1: Wo Felix Jehn draufsteht, steckt was Tanzbares für uns drin. Felix Jehn hat sich für den neuen Song Boy You Turn Me mit Cascada zusammengetan. Die kennt ihr vielleicht von großen Dance-Hits von euren Eltern. Die Idee zum Song kommt von dem alten Disco-Hit, der gerade durch eine Serie wieder total beliebt geworden ist. Und jetzt haben Felix Jehn und Cascada daraus einen coolen neuen Ohrwurm gemacht. Also Platz machen, Kopf frei kriegen, denn dieser Song bringt garantiert Bewegung in euren Tag.

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1: Kokosnuss fragt Oskar: Oskar, wieso lässt du denn die Luft aus deinen Reifen? Weil das Fahrrad mir noch zu hoch ist.
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1: Das ist mal eine unerwartete Kombi. Die Rapperin Bad Moms J aus Brandenburg an der Havel hat sich für ihr neues Lied Gefährlich Unterstützung geholt. Und zwar von Boki. Den kennt ihr vielleicht schon von Songs wie Sorry, denn er ist der Sänger der Band Clock Clock aus Mannheim. Zusammen haben die beiden einen richtig tiefgehenden Song gemacht, erzählt Bad Moms J.
2: In der Single geht's um eine toxische Verbindung, eine Beziehung, die gefährlich ist. Jemanden, den man nicht einschätzen kann, wo man sich fragt und reflektiert, warum man so lange da war, warum man nicht gegangen ist.

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2: Ich finde es nicht so toll, dass es Kriegsspiele gibt. Da kann man jetzt auch ziemlich schnell Albträume kriegen, wenn man das öfters spielt.
3: Mein Bruder, der hat eine Klassenarbeit geschrieben und da ist er ein Punkt an der Eins vorbei und das ärgert mich dann auch.
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1: Willkommen in Deutschland, Harry. Harry Styles wurde in letzter Zeit ständig in Berlin gesehen. Und jetzt wissen wir auch, warum. Sein neues Album Kiss All The Time, Disco Occasionally, klingt nämlich total nach Berliner Nachtleben. Da war also nicht nur Urlaub, da wurde auch fleißig Musik gemacht. Irgendwie komisch, dass der britische Superstar hier dann ausgerechnet von amerikanischen Mädels singt.
2: 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No!

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1: So schützt sich die Umwelt.
2: Ich denke, dass man die Umwelt retten kann, indem man, wenn man Obst oder Gemüse kaufen möchte, dann nicht die Plastiktüten benutzt.
3: Beim Einkauf nach Hause tragen haben wir Rucksäcke und Tüten, die wir wiederverwenden können.
4: Dass man zum Abwischen halt auch manchmal einfach Stofftücher nimmt und nicht immer jedes Mal ein neues Papiertuch.
5: Ich habe von einer Freundin gehört, dass sie in so einen Öko-Laden geht, wo halt nichts mit Plastik ist, ohne Verpackung.
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1: Zwei Sandkörner gehen durch die Wüste. Sagt das eine zum anderen: Weißt du was? Ich fühle mich irgendwie verfolgt.
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1: Blackpink sind endlich zurück. Und zwar mit ihrem neuen Mini-Album Deadline, auf das Fans schon super lange gewartet haben. Nach der riesigen Welttour der Band aus Südkorea freuen sich jetzt alle auf das erste gemeinsame Comeback der vier seit über 3 Jahren. Auf dem Album gibt's 5 ganz unterschiedliche Songs, die zeigen, wie sehr sich Blackpink musikalisch weiterentwickelt haben. Der Titelsong Go ist richtig powerful und steckt voller Mut, Energie und Zusammenhalt.

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1: Das ist mir peinlich.
2: Meine Mama, die war auf dem Schulhof und hat mich abgeholt aus dem Hort in der Grundschule. Und dann hat sie mit mir so ein bisschen geredet, als wäre ich ein ganz kleines Kind. Und das fand ich ein bisschen peinlich vor den anderen Schülern.
3: Mein Papa, der hört halt klassische Musik. Und da singt er halt auch auf der Straße. Das ist halt auch ein bisschen peinlich.
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1: Wer hat für dich die Hausaufgaben gelöst? Fragte der Lehrer. Das weiß ich doch nicht, antwortete Fritzchen. Ich musste gestern Abend schon früh ins Bett.
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1: Ihre Musik klingt zwar international, aber sie kommt direkt aus der Tweens-Zone. Laura Nahr. Laura kommt aus Magdeburg, spielt Gitarre, sie spielt Schlagzeug und Saxophon und sie singt auch richtig gut. Und nach der Schule ist sie dann erstmal zum Studium nach Leipzig gezogen. Dann für ein Auslandssemester nach Oxford. Später hat sie in London gelebt, jetzt in Berlin. Aber ihre Heimatstadt wird sie nie vergessen, weil sie da einfach ihre ersten Auftritte gespielt oder zum ersten Mal in einer Schulband geprobt hat. Mit ein bisschen Glück wird Laura Nahr sogar Deutschland beim Eurovision Song Contest vertreten. Mit dem Song hier hätte sie bestimmt gute Chancen. Und den gibt's jetzt ganz neu für euch.
2: Hallöchen, ich bin Laura Nahr.

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2: Das ist das Schönste am Versöhnen.
3: Also schön am Versöhnen finde ich, wenn man sieht, dass der andere auch glücklich ist und wieder froh ist und weiß, dass der Streit jetzt vorbei ist.
4: Dass man zum Beispiel auch aus den Fehlern, die man gemacht hat, lernt und dann wächst man halt noch mehr zusammen mit dieser Versöhnung.
5: Wenn man sich wieder verträgt, was zum Glück bei mir immer ziemlich schnell passiert, dann fühlt es sich richtig gut an, weil man halt wieder befreundet ist und dann lacht man auch darüber, wie man sich eben so gestritten hat.
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0: Und da haben wir es kurz vor vier und ich würde sagen, die Sendung fängt trotzdem schon mal an. Wir sind ein bisschen früher, aber geht los.
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0: Mit Philipp und mit euch und wie immer freue ich mich, dass ihr bei uns hier am Start seid und uns zuhört hier bei MDR Tunes live. Es gibt auf jeden Fall was sehr Interessantes, nämlich eine Kuscheltierwäscherei. Dann geht es um eine Bläserklasse in Sachsen und Schiri-Nachwuchs aus Barbie bei uns in der Tweenzone. Das alles und viel mehr hier bei mir. Nico Santos mit All-Time-High jetzt davor.

0: Rennen offline für euch hier bei uns. MDR Twins live. Philipp am Start für euch. Und Fußball. Nee, das war der falsche Ton, Leute. Das geht manchmal so. Ich mache mal die richtige Musik an. Jetzt haben wir die richtige Musik. So, das ist die richtige Musik. Zurück zum Thema Fußball. Ist für viele von euch ja die Sportart Nummer 1. Selber kicken, das ist das Größte. Und für Jule aus Barbie in der Tweens-Zone, die ist 12, sind vor allem die Spielregeln wichtig. Sie hat die Fußball-Schiri-Prüfung jetzt nämlich offiziell in der Tasche. Ja, genau so klingt die Pfeife von Jule, wenn sie zum Beispiel E-Jugend-Fußballspiele pfeift. Mit starken Nerven und gutem Blick ist sie eine tolle Nachwuchshoffnung bei den Fußballschiris in Sachsen-Anhalt. Jule selbst weiß zwar, wie man den Ball kickt, aber Fußball als Sport ist nicht so ihr Ding. Da hat sie sich auch nur kurz ausprobiert. Das Schiedsrichtersein, das liegt ihr mehr. Und was sie da erreichen will, ja, ihre Vorstellungen sind auf jeden Fall klar.
1: Irgendwann mal ein Bundesligaspiel zu pfeifen? Dann weiß ich nicht, wie es weitergeht. Mehr Bundesligaspiele, einmal durch Deutschland.
0: Ja, das klingt doch auf jeden Fall schon mal nach einem Plan. Ich drücke auf jeden Fall Jule beide Daumen ganz dick und finde es super, dass sie das macht.
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0: So, hier sind wir. MDR Twins Live. Blasinstrumente, darum geht's jetzt hier bei uns. An der Triebischtal-Oberschule in Meißen, da gibt's eine Besonderheit. Es gibt nämlich sogenannte Bläserklassen. Was das bedeutet, das checken wir jetzt zusammen. Ja, jeder Schüler und jede Schülerin der Triebischtal-Oberstufe darf ein Instrument lernen. Das finde ich schon mal cool. Ganz egal, ob es das schon kann oder nicht. Ab der 4. Klasse probieren die Kinder in Schnupperstunden verschiedene Instrumente aus und so kann jeder das finden, auf das er wirklich Lust hat. In der 5. Klasse geht's dann so richtig los. Das Instrument wird festgelegt, also wer spielt was und dann wird gemeinsam in der Klasse Musik gemacht. Tillmann zum Beispiel ist so zum Bassisten geworden und spielt inzwischen mehrere Instrumente frei nach Gehör, obwohl er erst gar nicht so ganz überzeugt war.
1: Ja. Bevor ich im Orchester war, war ich immer der Meinung, dass es eigentlich Quatsch ist, weil ich das nicht brauche. Aber da ich jetzt hier bin und das im Prinzip lernen musste, kann ich sagen, es lohnt sich.
0: Ja, und Dorothee, die keine Vorkenntnisse hatte, spielt inzwischen Klarinette.
2: Also es ist einfach die Motivation, besser zu werden und es halt auch zu perfektionieren, finde ich. Damit man dann halt auch sagen kann, ey, ich habe gelernt, ich kann das jetzt und ich kann das Wissen anwenden.
0: Ja, und die Bläserklassen, die scheinen gut anzukommen bei den Schülerinnen und Schülern. Damit alle genug Platz haben zum Üben, soll die Schule jetzt sogar erweitert werden. Ein neuer Anbau mit neuen Proberäumen ist geplant und da wird dann ordentlich musiziert. Finde ich sehr

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1: Mark Forster hat ein Lied geschrieben. Also damit wir nicht durcheinander kommen, sein Song heißt Ein Lied. Und manchmal ist das alles, was wir brauchen. Ein Lied, um morgens aus dem Bett zu kommen. Ein Lied, um uns gute Laune vor einem großen Test zu machen. Oder ein Lied, um einfach mal an nichts zu denken. Auf den ersten Blick handelt ein Lied genau davon. Und auf den zweiten, Mark?
2: Dass ich der Meinung bin, dass es uns allen gut tut, miteinander zu sein. Mit den Menschen draußen in der echten Welt unterwegs zu sein und sich ab und zu spüren und vor allem unser Drecks-Handy so oft wie möglich auszumachen.

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Hallo, wir sind's, MDR Tweens live mit Philipp und gleich haben wir ein super spannendes Thema. Ich find's auf jeden Fall spannend, weil ich davon noch nie was gehört habe, von einer Kuscheltierwäscherei. Ja, das alles in zwei Songs hier bei mir. Das ist Lipa mit

Oh, wir kennen das ja eigentlich alle. Das Lieblingskuscheltier sieht irgendwie ganz schön abgerockt und dreckig aus. In Japan gibt's für die Knuffis sogar eine extra Kuscheltierwäscherei. Hallo und guten Tag hier bei MDR Tweens live mit Philipp. Ja, dieser spezielle Service für Kuscheltiere, der boomt gerade in Japan. Wie in so einer Wellness-Oase werden die Kuscheltiere da gewaschen, geföhnt, gekämmt. Egal ob ein verstaubter Pikachu, eine ausgeleierte Hello Kitty oder ein verklebter Pooh der Bär, die alle werden wieder richtig schön aufgehübscht und sehen dann auch aus wie neu. Sogar Kunden aus aller Welt kommen auf ihrer Japan-Reise vorbei und nutzen das da, diesen Service. Wenn es nicht so weit wäre, würde ich vielleicht meinen alten Teddy aus Kindergartenzeiten auch nochmal vorbeibringen. Aber es wäre auch eine gute Geschäftsidee, fällt mir gerade ein, hier für Deutschland, oder? Ich überlege. Alle Farben und Majestic jetzt bei MDR Tweens Live.

0: Topic und A7S, Out My Head, hier bei uns, MDR Tweens live mit Philipp. In Großbritannien, in England, da soll ein neues Gesetz kommen, das ein ganz klares Ziel hat. Kinder dort sollen niemals anfangen zu rauchen, auch nicht, wenn sie erwachsen sind. Hier ist MDR Tweens live, wie gesagt. Ja, und das Gesetz in Großbritannien, das soll Folgendes regeln. Alle, die ab dem Jahr 2009 geboren sind, dürfen keine Zigaretten oder andere Tabakprodukte kaufen. Nie. Für den Rest ihres Lebens nicht, auch wenn sie mal erwachsen sind. Die Regierung dort hat das beschlossen, damit Kinder und Jugendliche gesund bleiben. Es soll eine rauchfreie Generation heranwachsen, bestenfalls heißt es. Und Rauchen, tja, das wissen wir, kann nämlich krank und süchtig machen. Das will man ganz klar verhindern. Für Erwachsene, die schon rauchen, ändert sich allerdings nichts. Leute, die rauchen, die gibt's überall, ne, auch bei uns. Und was ihr so über Raucherinnen und Raucher denkt, das habt ihr uns mal verraten.
1: Also ich sag so, dass die nicht so viel mehr rauchen sollen. Es gibt ja auch solche Sprays, die man sich nehmen kann. Dann wird man nicht mehr so abhängig davon.
2: Rauchen ist nicht so gut, weil davon kann man auch krank werden. Dann kann man auch daran sterben.
3: Und da bekommt man auch Krebs und da werden die Zähne gelb.
4: Also ich wollte schon mal schimpfen. Habe ich auch schon mal, aber die macht immer weiter. Meine Mutti raucht immer weiter.
5: Meine Mama und mein Papa rauchen. Auch. Also da sage ich auch immer, ihr sollt mal weniger rauchen. Das stinkt richtig nach Rauch und wir essen auch in der Küche und die rauchen in der Küche, weil wir keinen Balkon haben.
6: Rauchen ist eigentlich auch giftig für die Kinder.
0: Ja. Ihr habt schon echt gut durchblickt, so sieht's aus. Sogenanntes Passivrauchen, das ist ebenfalls ungesund. Also wenn man zum Beispiel dabei sitzt, wenn jemand im Raum raucht. Ja, hoffentlich haben jetzt ein paar Erwachsene zugehört, was ihr dazu zu sagen habt und nehmen sich das mal zu Herzen.
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1: Weißt du überhaupt noch, wer ich bin? Fragt Zati ganz besorgt in seinem neuen gleichnamigen Lied. Der Berliner singt darüber, dass sich zwei Menschen ein bisschen aus den Augen verloren haben und nicht mehr richtig wissen, wie der andere eigentlich ist. Dabei spielt die Geschichte mitten in einem lauten Club, wo alles bunt und wild ist, aber die Gefühle trotzdem durcheinander.

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0: So, kurz nach 5 haben wir es jetzt.
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0: Und das Wetter, das war heute ein bisschen Mischmaschwetter. In Eisenach 17 Grad, in Bernburg 18, in Herrnhut 22. Morgen viel Regen bei bis zu 17 Grad. Donnerstag auch Regen und noch kühler. Erst am Freitag wieder mehr Sonne und dann wieder ein bisschen wärmer.
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0: Mit Philipp und mit euch und mit der Eselfeuerwehr, dem Lesepferd und einem Buggy-Talent. Ja, das sind Themen. Alles für euch rausgesucht. Erstmal davor Sarah Larsson jetzt mit Lush Life.
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Hier ist MDR Tweens live mit Philipp. Ja, was Esel und Waldbrände miteinander zu tun haben, das klären wir jetzt mal hier bei uns bei MDR Tweens live. In Spanien gibt es schon seit 2018 eine ganz besondere Feuerwehr. 18 Esel sind als sogenannte Feuerwehresel im Einsatz. Im Nationalpark Donana leben die Tiere in den Wäldern. Ihre Aufgabe, alle trockenen Pflanzenreste fressen, die ihnen unter die Hufe kommen. Und das machen Esel ja bekanntlich gern, darum kein Ding. Und dieser Eselfutter-Einsatz, der ist sehr erfolgreich. Seit 9 Jahren gab es in dem Nationalpark keine Waldbrände mehr. Und weil das ein Erfolg ist, wollen jetzt auch andere Regionen die knuffigen Fellfeuerwehren in ihren Wäldern einsetzen. Finde ich super. Jetzt gibt's Leonie mit Simple Life hier bei uns. 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

0: Bist du ein richtiges Lesepferd? Ja, Bücherwurm und Leseratte, die Begriffe kennen wir alle und viele wissen, was damit gemeint ist. International gibt es ganz verschiedene Bezeichnungen für Leute, die viel lesen. Da gibt es zum Beispiel auch das Lesepferd. Christine aus dem Team hat für uns mal andere Sprachen abgecheckt. Hau mal raus, wo wird denn bitte Lesepferd gesagt? Hä?
1: Lesepferd sagen die Dänen, wobei ich ja auch die Bibliothekenmaus aus Rumänien ganz süß finde. Und weil du es gerade gesagt hast, der Bücherwurm kommt eigentlich aus England, wurde also nur von uns eingedeutscht.
0: Und warum gibt es in jedem Land ein anderes Tier?
1: So einen richtigen Grund gibt es dafür nicht. Also es sind halt immer Tiere, die sich zurückziehen oder selbst auf Bücher stehen, weil sie die halt ganz zerfressen. Deswegen gibt es zum Beispiel auch in Ungarn die Büchermotte. Aber frag mich bitte nicht, warum die sich in Dänemark ausgerechnet ein Pferd ausgesucht haben.
0: Okay, bei mir ist noch der Kutubuku aus Indonesien hängen geblieben, also quasi der Bücherfloh.
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1: Wenn Maisie Peters singt, klingt es ein bisschen so, als würde jemand ein geheimes Tagebuch aufschlagen. Und genau das passiert auch in My Regards. Maisie kommt aus Steyning in West Sussex in England und hat schon als Kind eigene Songs geschrieben. In diesem Lied ist sie frech und selbstbewusst und zeigt, wie gut es tut, für sich einzustehen und an sich zu glauben. Wie vor einer Klassenarbeit, beim Sport oder wenn ihr euch einfach traut, eure Meinung zu sagen. 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

0: Bad Memories. Jetzt geht's nach Sachsen, in den kleinen Ort Kuhnwalde. Dort ist ein echter Nachwuchsrennfahrerin zu Hause, Mattea, und sie fährt Minibuggy. Guten Tag, hier ist MDR Tweens Live mit Philipp. Buggyfahren ist eine Art Motorsport. Die Fahrerinnen und Fahrer sitzen in kleinen, leichten Rennfahrzeugen, sogenannten Buggys, und fahren damit über Offroad-Strecken. Das bedeutet nicht auf glattem Asphalt, sondern über Sand, Schotter, Hügel und Kurven. Mattea, die ist 9 Jahre alt. Den ersten Minibuggy hat sie im Januar bekommen. Rund 10.000 Euro ist der wert und kann über 50 Kilometer pro Stunde schnell fahren. Ordentlicher Flitzer. Und den Buggy, den hat Mattea zusammen mit ihrem Papa zusammengebaut. Schrauben, basteln, testen. Aber ja, das ist wohl eher was für ihren Papa.
1: Selber fahren ist viel besser als Schrauben oder zuschauen.
0: Mattea steht jetzt vor ihrer ersten richtigen Wettkampfsaison. Trainiert wird sie auf einer Autocross-Strecke bei Bautzen. In ihrer Klasse ist Mattea das einzige Mädchen, das Buggy fährt, und das ist auf jeden Fall ihr größter Traum.
1: Auf dem Treppchen zu landen, aber das Wichtigste ist, auf dem Hänger zu, also wieder selbstständig wieder ins Zelt zu fahren, dass man nicht abgeschleppt wird.
0: Okay, da hilft dann wahrscheinlich nur fleißig weiter trainieren. Wir drücken dir die Daumen, Mattea.
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Hey, guten Tag, wir sind's. MDR Tweens live am Start mit Philipp. Haben wir das aufgeklärt? Und jetzt geht's um die Erdmännchen in Erfurt. Denen war's viel zu langweilig. Jetzt sind sie nach Memleben umgezogen. Ob's da spannender ist, das checken wir mal. Die Erdmännchen haben im Wüsten- und Tropenhaus Dannakiel in Erfurter Egerpark gewohnt. Und da war es für sie aber zu öde, weil da nichts passierte. Denn so ganz ohne Aufregung können Erdmännchen wichtige Instinkte nicht ausreichend entwickeln. In freier Wildbahn sind die Tiere ständig am Kontrollieren ihrer Umgebung. Ist da ein potenzieller Feind in Sicht? Gibt's besondere Gerüchte oder ungewöhnliche Geräusche? Und das alles gab's in Erfurt nicht. Deshalb sind die Tiere nun im Erlebnistierpark Memleben in Sachsen-Anhalt untergebracht worden. Und dort haben sie sowohl ein Innen- als auch ein Außengehege. Da gibt's jetzt, hoffen wir mal, genug für sie zum Hören, Riechen und Sehen. Ja, haben wir das auch mal wieder geklärt? Hier ist MDR Tweens live jetzt mit Musik von Loon und Alles verdient.

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1: Kennt ihr auch so eine Person, die immer alles bestimmen will? Deine Freunde tun in ihrem neuen Song einfach so, als wären sie genau dieser kleine Superchef. Der Song Bestimmer ist richtig witzig, macht Bock zum Mitrappen und bringt jede Menge Energie. Aber Achtung, dabei wird auch festgelegt, wie laut der Bass im Kinderzimmer zu brummen hat. Und zwar mega laut.
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4: Hallo, ich bin Tim, heute auf der Suche nach einem besonderen Fahrradladen, den kennt ihr bestimmt. Figarino hat mich heute eingeladen, er will uns zeigen, wie sein Podcast entsteht. Jede Woche gibt es ein neues Abenteuer von ihm und seinem Kater Long John zu hören. Wir schauen heute hinter die Kulissen. Ich bin mit Figarino im Funkhaus vom MDR in Halle verabredet, ein großer gläserner Bau hier im Foyer. Da befinde ich mich gerade, kann ich durch die Scheiben schon ein Radiostudio sehen, was das jetzt hier mit einer Fahrradwerkstatt zu tun hat, wo ja normalerweise Figarino lebt und arbeitet. Das frage ich mich gerade noch so ein bisschen. Ah, da ist gerade jemand. Hallo, ich suche gerade Figarino.
5: Hallo, du bist der Tim, stimmt's?
4: Genau, da bin ich.
5: Dann willst du bestimmt zum Fahrradladen, richtig?
4: Woher weißt du das?
5: Ja, das habe ich mir gedacht. Ja, ich habe wahrscheinlich hellseherische Fähigkeiten. Nein, Spaß beiseite. Ich würde dich mal führen. Komm einfach mal mit.
4: Du kennst dich hier gut aus, ja?
5: Also richtig, alles kenne ich auch nicht, aber ich weiß sehr genau, wo der Fahrradladen ist. Ja. Und es ist so, dass man den jetzt nicht direkt erwartet, wenn man hier im Gebäude steht, aber er ist hier, vertrau mir.
4: Fahrstuhl, gerade die Tür ist aufgegangen, vom Fahrstuhl auch schnell durch. Also auch ein gläserner Fahrstuhl, mal gucken, ob ich hier, ein bisschen Höhenangst, mal gucken, wie hoch wir müssen.
5: Also nur bis zur zweiten Etage.
4: Das schaffe ich.
5: Obwohl, das ist natürlich für Leute mit Höhenangst, dadurch, dass man rausgucken kann und sich der Boden entfernt. Und jetzt sind wir glatt eine Etage zu weit gefahren. Naja, nicht so schlimm. Dann drücken wir halt nochmal.
4: Damit wir gleich richtig hoch sind. Also ihr merkt schon, ich bin auf dem Weg und bin gespannt. Bleibt dran hier bei MDR Tweens.
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0: 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Und wir sind heute zu Gast bei Figarino, den Podcast, den ihr alle kennt oder den die meisten von euch sicherlich kennen. Und heute dürfen wir so ein bisschen hinter die Kulissen gucken. Wir sind im Fahrradladen eingeladen, in der Fahrradwerkstatt. Nur ich bin hier gerade beim MDR unterwegs. Irgendwo hier soll die Fahrradwerkstatt sein. Und ich bin im Augenblick so ein bisschen orientierungslos. Das heißt nicht ganz. Ich bin nämlich mit jemandem unterwegs, der mich im Foyer mitgenommen hat und gesagt hat, er kennt sich aus, er weiß, wo der Fahrradladen ist. Wie weit sind wir denn jetzt entfernt?
1: Wir sind ganz nah. Wir sind durch ein paar Gänge gegangen. Das ist ja irritierend, das gebe ich zu. Aber hinter diesen Türen, die wir gleich durchschreiten, verbirgt sich der Fahrradladen. Ich bin Rashid, Daniel Sidgi. Ich bin der Schauspieler, der Figarino spricht und auch seinen Kater. Und deswegen weiß ich natürlich, wo es lang geht.
0: Ach, ich dussel. Und ich habe dich gar nicht... Natürlich, die Stimme kam mir gleich bekannt vor. Und da bin ich ja gleich in den Richtigen geraten. Du hast mich hier quasi eingeladen heute.
1: Richtig, ganz genau. Pass auf. Und jetzt machen wir hier diese schwere Tür auf. Die erste ist eine Studio-Doppeltür. Opa. Wow. Nummer eins.
0: Okay, wie so eine kleine Schleuse hier. Also zwei Türen hintereinander. Ich mache mal die zweite ganz brav zu. Und jetzt sind wir hier tatsächlich in so einem großen Studiobereich. Ich sehe schon ein großes Mischpult, aber du kannst mir am besten erzählen, wo wir jetzt hier gelandet sind.
1: Ja, dieser Raum nennt sich die Hörspielregie. Das heißt, hier sitzen Redaktion und die Toningenieure, während wir den Podcast aufnehmen. Da, wo wir aufnehmen, also der eigentliche Fahrradladen, der ist hinter diesen Scheiben. Dort hinten. Man kann also schon mal einen Blick hineinwerfen. Und die beiden Kollegen, die sich hier schon vorbereiten auf die nächste Aufnahme, sind der Holger und die Anna.
0: Hallo ihr beiden, sage ich direkt Tag. Ich bin Tim.
2: Hallo, ich bin der Holger.
3: Ich bin Anna. Hi Tim.
0: Sehr schön, euch kennenzulernen. Anna, wofür bist du zuständig?
3: Oh, ich plane und organisiere unsere Aufnahmen. Ich denke mir mit unserer Autorin Franziska die Themen aus. Ich gucke, dass alle pünktlich da sind und dass wir jede Woche auch eine Folge für euch liefern, also für die Kinder. Und manchmal spiele ich auch mit.
0: Genau, deine Stimme kommt mir auch bekannt vor. Du bist, glaube ich, die Freundin von Figarino. Du bist Bärbel.
3: Aber sowas von, bin ich die Freundin von Figarino. Die Bärbel, genau, die wohnt mit dem Haus und ja, erlebt ganz viel mit ihrem Figarino.
0: Sehr schön. Und Holger, was machst du?
2: Ich bin der für den Ton verantwortlich ist hier. Manchmal spiele ich auch mit, so kleinere Rollen, die dann im Manuskript auftauchen. Da mache ich dann wirklich den Sprecher.
0: Also du bist tatsächlich auch derjenige, der dieses Riesenmischpult mit diesen vielen, ich glaube Kanälen sagt man, bedienen kann. Also das heißt, da sind ganz viele Knöpfe oder Schieberegler, die man rauf und runter fahren kann.
2: Ja, da sind viele, viele Regler, die man zuweilen auch wirklich braucht. Und unter anderem bediene ich das Pult, nennt sich das, also ein Mischpult. Und ich bediene auch das Schnittsystem. Ich schneide auch, baue Dinge in die Aufnahmen mit ein, die Geräusche, die wir brauchen, die suche ich dann mit raus und setze sie ein und mische dann zum Schluss die ganzen Sachen ab. Natürlich erstmal nach der Aufnahme, die wir machen müssen.
0: Wir werden uns das heute ein bisschen angucken, wie du hier

0: Wer ist das eigentlich?
1: Figarino, der hat so einen kleinen Fahrradladen in einer Kleinstadt, die uns irgendwie bekannt vorkommt, auch wenn wir sie nicht kennen. Und er ist ein bisschen ein schusseliger Typ. Tatsächlich glaube ich, die Autorin Franziska Anna Opitz-Karg, die kennt mich ziemlich gut und hat mir quasi die Figur so ein bisschen auf den Leib geschrieben. Er ist ein sehr netter, umgänglicher Zeitgenosse, ein bisschen schusselig, aber auch irgendwie genial, sehr kreativ und manchmal auch ein bisschen einfältig. Ja.
0: Du bist Schauspieler und das Tolle ist ja, dass du eben nicht nur Figarino sprichst, sondern tatsächlich auch seinen Kater und musst natürlich da auch bei den Stimmen hin und her zwitschen. Wie funktioniert das, dass man immer die Stimme, also Figarino klingt ja so wie du, aber der Kater klingt ganz anders. Vielleicht kannst du ihn einmal kurz erklingen lassen.
1: Aber natürlich kann ich den mal kurz erklingen lassen, ich muss den mal kurz holen. Der Kater hat nur ein Auge, der hat ein Auge unterwegs verloren. Deswegen, wenn ich die Stimme mache, muss ich selbst, um mich da hineinzufinden, auch ein Auge immer zumachen.
2: Dann fällt es mir irgendwie leichter, in diese Stimme hineinzukommen. Ja, irgendwie hat sich diese Stimme mit dem Auge verbunden, sozusagen.
0: Ist das der einzige Trick, wie du immer wieder diese Stimme genau triffst? Oder gibt es da noch was anderes?
1: Tatsächlich habe ich am Anfang, als wir das gemacht haben, immer ein bisschen Zeit gebraucht, um mich da reinzuhören. Mittlerweile kenne ich die Figur aber gut genug, um zu wissen, da ungefähr ist der Stimmensitz. Da ist das Zentrum der Stimme sozusagen. Ist es eher im Hals oder eher im Kopf? Und dann habe ich schon quasi ein körperliches Gedächtnis. Ah, das ist diese Figur. Und dann kommt die quasi aus mir heraus.
0: Ja. Und der Kater, der ist ja so ein bisschen arrogant. Ne? Der Figarino ist so der Nette, der versucht es allen recht zu machen, ja. Aber der Kater, dem ist eigentlich egal, was die anderen von ihm denken, oder?
2: Entschuldigung, arrogant? Ich bitte Sie, das habe ich ja wohl überhört.
1: Natürlich ist der Kater, kann das Arrogantes haben, er ist vor allem aber ein Genie. Ja. Also er ist ein extrem belesener, sehr gebildeter und sehr, sehr schlauer Kater.
0: Mein Fehler, Long John, bitte vergib mir, natürlich ein Genie und dieses Genie wird uns jetzt mitnehmen in den Fahrradladen, da dürfen wir uns jetzt gleich mal umschauen.
2: Na dann, folgt mir.

0: Time.
1: So, Tim, dann komm mal mit rein. So.
2: MDR Teens, Teen Screen, heute bei Figarino bei der Produktion vom Podcast. Und Rashid, also alias Figarino, zeigt mir jetzt seinen Arbeitsplatz, ne?
1: Ja, richtig genau. Das hier ist sozusagen der Fahrradladen. Auch wenn es natürlich eigentlich ein Hörspielstudio ist. Aber alles, was man im Fahrradladen hören kann, das ist hier auch wirklich im Studio. Also hier zum Beispiel, da ist wirklich eine Werkzeugkiste.
2: Hammer zum Beispiel da.
1: Da kann man mit allen möglichen herumklappern. Da gibt es alte Fahrradklingeln, die auch tatsächlich noch funktionieren. Zum Beispiel Kisten, Gerümpel, in denen Figarino immer mal kramt. Es steht auch wirklich ein Fahrrad rum, denn das Reparieren an einem Fahrrad, das klingt am besten, wenn man das wirklich an einem Fahrrad macht.
2: Weißt du, was mir sofort auffällt? Hier ist eine Säule und da sind tatsächlich auch verschiedene, ja, sowas wie Klingeln angebracht.
1: Richtig, genau. Das ist der Klingelbaum. Da gibt es ganz unterschiedliche Türklingeln, die ab und zu im Hörspiel gebraucht werden. Zum Beispiel oder.
2: Mach mal jemand bitte die Tür auf.
1: Genau. Zum Beispiel Figarinos Telefon ist auch hier. Das ist ein schönes altes Wählscheibentelefon.
2: So ein altes schwarzes.
1: Ja, das klingt auch wirklich noch, wenn man das abnimmt und hat so einen kleinen Glockenklang mit drin. Also ganz viele Gegenstände, ganz viele Objekte, die wirklich einen originellen Klang abgeben, gibt's hier im Studio und damit agieren wir dann, während wir das aufnehmen. Dort in der Mitte ist das Mikrofon, in dessen Richtung alle Texte gesprochen werden. Und am Ende ist auf der anderen Seite, wenn wir durch die Scheibe gucken, der Holger an seinem Pult und schneidet aus den unterschiedlichen Textfragmenten die Sendung zusammen.
2: Genau. Ja, wenn du sagst, es gibt verschiedene Elemente, aus denen die Sendung zusammengeschnitten wird, wie ist das denn? Also wie läuft die Aufnahme jetzt ab? Du stehst ja an deinem Mikrofon, das an einem Stativ angebracht ist, so ein bisschen von oben kommt. Und wie geht's dann los?
1: Ja, meistens beginne ich damit, erstmal den Figarino einzusprechen für ungefähr 1,5-2 Seiten. Das ist ungefähr so die Stimmung, die Gefühlslage von Figarino, die ich mir abspeichern kann. Dann springe ich in den Long John, spreche am selben Mikrofon, weil die befinden sich ja oft im selben Raum. Den Part, den Long John entgegnet auf die Repliken von Figarino. Und dann gehe ich wieder zurück in den Figarino und so passiert das immer im Wechsel. Das heißt, ich mache erst die eine Figur und dann die andere Figur direkt hinten dran. Jetzt fragt man sich natürlich, wieso macht er das nicht alles zeitgleich? Aber es ist natürlich so, wenn man sich mit jemandem unterhält, hat der auch klingende Reaktionen auf das, was sein Gegenüber sagt. Und das muss man natürlich auch irgendwie hören. Das heißt, das Mitreagieren auf den Text, den die andere Figur sagen würde, ist natürlich auch immer mitzuspielen. Und das läuft quasi parallel. Deswegen kann man das nicht einfach im Wechsel hin und her machen, sondern man stellt sich sozusagen vor, dieselbe Situation passiert zweimal. Einmal aus der Sicht des Katers und einmal aus der Sicht des Fahrradschraubers.
2: Aber im Prinzip hast du ja dann nicht wirklich jemanden, mit dem du redest. Wie schaffst du das, dass es trotzdem wie ein Gespräch dann klingt?
1: Ja, das ist so ein bisschen Übungssache, dass man sich versucht zu merken, wie war denn das, was Figarino gespielt hat, was er gesagt hat. Wie war seine Gemütslage, wie war er drauf, war er aufgeregt, habe ich ihn eher ganz langsam gemacht oder ziemlich schnell. Das muss man sich versuchen zu merken, das geht so ungefähr so 2 Seiten, hat man das gut in Erinnerung und kann sehr direkt als Gesprächspartner darauf reagieren. Und dann bin ich auch nicht immer alleine. Also wenn Bärbel zum Beispiel im Studio ist, dann nehmen wir das zusammen auf. Oder wenn Conny mit im Studio ist, dann nehmen wir das alle zusammen auf.
2: Also Conny ist auch jemand, der in dem Haus wohnt, in dem Figarino auch seine Fahrradwerkstatt hat. Und wie Figarino, also Rashid, es schafft, verschiedene Stimmungen tatsächlich auch herzustellen. Also mal ist er natürlich gut drauf, mal vielleicht auch traurig. Darüber reden wir gleich hier bei MDR Teens.

0: MDR Tweens mit Tweenscreen. Heute sind wir im großen Hörspielstudio, in dem der Figarino-Podcast aufgenommen wird. Wir haben gerade schon gehört, hier gibt es allerlei Requisiten, wie zum Beispiel ein altes Telefon oder auch ein Fahrrad, was in der Ecke steht. Aber sonst findet natürlich vieles in der Fantasie statt, in der Fantasie auch von Rashid, denn du musst dich hier auch in verschiedene Stimmungen versetzen, weil Figarino ist ja nicht immer gleich drauf. Wie machst du das?
1: Ich mache das meistens sehr, sehr kurzfristig, bevor ich es aufnehme, um quasi den ersten Impuls, das, was man als erstes empfindet, wenn man die Texte liest, das ist meistens richtig. Ne? Und das Bild, was sich da zusammensetzt, das ist oft das Richtige. Das versuche ich mir zu vergegenwärtigen. In was für einer Situation ist er? Wie würde ich mich an seiner Stelle fühlen? Und ja, dann muss man sich das gut ins Gedächtnis rufen, dass das eben genau die Stimmung ist, die es jetzt nur mit der Stimme zu transportieren gibt. Ja.
0: Also denkst du zum Beispiel auch manchmal dran, wie war das, als ich das letzte Mal sauer war, wenn Figarino sauer ist?
1: Ja, das kommt schon mal vor, ganz genau. Das sind ja auch oft so Situationen, die man so aus seinem Leben kennt. Man hat sich schon mal mit Freunden gestritten, man hat schon mal ein Missverständnis mit seiner Freundin gehabt oder so. Das sind alles Situationen, die kennt man ja irgendwie und man kann sich daran erinnern. Und natürlich muss man sich auch ein bisschen da hineinversetzen, wenn man die Texte spricht.
0: Und du hast deinen Text jetzt hier auf dem Tablet vor dir. Das heißt, also du musst nichts auswendig lernen.
1: Nee, tatsächlich. Dafür lerne ich nichts auswendig. Das muss ich oft im Theater machen, wo ich ja nicht mit dem Tablet über die Bühne rennen kann. Aber dadurch, dass mich hier keiner sieht, habe ich die Möglichkeit, das abzulesen. Ja. Und ich nehme das Tablet, weil ich habe das ganz lange mit Papier gemacht und dann muss man sich über eine ganz bestimmte Art von Rhythmus angewöhnen. Denn das Wackeln und Knistern vom Papier ist oft auf der Aufnahme und dann ist das ein bisschen praktischer, das übers Tablet zu machen.
0: Musst du denn hier eigentlich auch die Bewegungen mitmachen? Also wir haben ja gerade festgestellt, es gibt hier schon zum Beispiel den Werkzeugkasten, ne, mit dem Hammer zum Beispiel. Achtung, das war der Hammer auf einer Keksdose. Oder stehst du die ganze Zeit nur steif da?
1: Wir nehmen mit einem Raummikrofon auf, das sozusagen den Raum der Fahrradwerkstatt des Fahrradladens einigermaßen abbildet, das heißt räumliche Bewegungen muss ich tatsächlich mitmachen. Also wenn er aus seiner Wohnung kommt, dann kommt er tatsächlich aus der Entfernung auf das Mikrofon zu. Auch wenn er von Richtung Ladentür kommt, muss ich tatsächlich aus der Richtung der Ladentür oder der Hoftür kommen. Ich muss nicht alles mitmachen, aber oft hilft es quasi die räumliche Bewegung der Figuren im Raum mit anzudeuten. Das heißt, wenn ich zum Beispiel das Zwiegespräch zwischen Figarino und Long John mache, dann weiß ich, ich befinde mich eher auf der einen Seite des Mikrofons, wenn ich Figarino mache. Und dann weiß ich, wenn Long John dran ist, dann gehe ich besser auf die andere Seite. Der hat eine andere Bewegung. Der kommt vielleicht von der Katzenklappe oder von seinem Katzenkörbchen. Und dann ist diese Bewegung auf das Mikrofon zu, das, was ich dann tue. Dass ich ihn auch real vor dem Mikrofon tue. Ja.
0: Das ist jetzt ja hier auch ein ganz besonderer Raum. Ne? Man spricht, glaube ich, auch vom schalltoten Raum.
1: Genau, schalltoten oder reflektionsarmen Raum, genau.
0: Vielleicht kannst du das mal erklären. Also dieser Raum hat eben keinen Hall, also kein Echo zum Beispiel. Oder wenn ich schreie, meine Stimme wird nicht von den Wänden zurückgeworfen. Warum ist das wichtig?
1: Das ist wichtig dafür, dass unterschiedliche Situationen ja unterschiedliche Atmosphären zur Folge haben. Wenn also Figarino und Long John zum Beispiel in einer großen Konzerthalle sind, dann klingt diese Konzerthalle auf eine ganz bestimmte Art und Weise. Und im schalltoten oder reflektionsarmen Raum haben wir die Möglichkeit, diese Atmosphäre über unseren Dialog drüber zu legen. Wenn der Raum schon einen eigenen Klang hätte, eine eigene Reflexion hätte, dann wäre das nicht mehr so ohne weiteres machbar. Deswegen macht man solche Aufnahmen eben im reflektionsarmen Raum.
0: Ja. Also dieser Raum hier kann sich zum Beispiel in einen Dschungel verwandeln oder aber auch in
1: die Wüste oder etwas, was ganz, ganz kalt ist, denn auch Kälte, auch Temperatur hört man ein bisschen an der Art und Weise, wie Raum reagiert. In so ziemlich alles, was man räumlich erzeugen kann.
0: Mhm. Und wie das funktioniert, das lassen wir uns jetzt von Holger erklären, der ja hinter der Scheibe sitzt und hier die ganzen Aufnahmen mit seinem großen Mischpult aussteuert. Und ich bin gespannt, was der so für Tricks hat.
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0: In der Teens mit Teenscreen. Jetzt waren wir gerade in Figarinos Fahrradladen sozusagen unterwegs, also hier im großen Hörspielstudio beim MDR, wo Figarino, wo der Podcast aufgenommen wird. Und ja, Rashid hat gerade gesagt, ich soll jetzt mal auf die andere Seite der Scheibe gucken, dort, wo nämlich der Holger sitzt, der nämlich alles aufnimmt, was im Studio passiert. Das heißt, ich muss hier nochmal durch so eine große Tür durchgehen und bin jetzt in dem Regieraum. Da sitzt Holger hinter seinem großen Mischpult und ich habe ja vorhin schon bewundert, dass hier so viele Schieberegler sind. Holger, brauchst du die tatsächlich alle?
1: Na, nicht immer alle, aber ich brauche schon eine ganze Menge.
0: Und hinter jedem Regler versteckt sich im Prinzip ein Mikrofon oder was hat es mit diesen Reglern auf sich?
1: Nein, gar nicht. Das ist unterschiedlich. Die sehen zwar alle gleich aus, aber ich belege mir die unterschiedlich. Und zwar dieser Regler, den du hier siehst gerade, das ist der Regler, auf dem haben wir Figarinos Spur gelegt. Das kann ich dir einfach mal vorführen.
0: Also Spur ist quasi das, was du aufzeichnest.
1: Ja, wir haben hier ein Programm. Wir zeichnen die beiden Figuren auf ein, zwei oder manchmal drei Spuren auf. Dann kommt die Anna noch dazu oder dann kommt der Conny oder andere Schauspieler. Die kriegen jeweils eine eigene Spur. Dann wird der Part, den wir davon nutzen möchten, also der gut ist, den schneiden wir aus und legen uns das Ganze in ein anderes VIP, nennt man das. Es ist ein virtuelles Projekt. Da kriegt dann jede Person eine einzelne Spur.
0: Holger hat hier links neben sich einen großen Monitor. Ja. Da sind eben diese verschiedenen Spuren, wie er sagt. Das heißt, auf den Spuren erkennt man so Wellenlinien und diese Wellenlinien, das ist das gesprochene Wort.
1: Ja, das ist richtig. Man sieht die Amplitude, das ist die Lautstärke der einzelnen Worte und Buchstaben, die die Schauspieler sprechen. Und zwar hier auf der ersten Spur haben wir jetzt Figarino.
2: Lotte habe ich im Treppenhaus zwar nicht gefunden, aber dafür
1: und
2: hat
1: der
2: sie einen
1: liegt jetzt hier bei mir auf das diesem Regler und dann kann ich hier lauter machen. Oder kann ihn natürlich eben auch leiser machen. Oder mit einem bestimmten Halbprogramm kann ich ihn auch nach hinten in den Raum schicken. Auch das kann ich dir gerne mal oder euch vorführen.
0: Ja, das ist natürlich spannend. Also man könnte sich natürlich auch eine Situation vorstellen, Figarino ist jetzt gerade in einer Kirche. Die klingt natürlich anders als jetzt zum Beispiel seine Fahrradwerkstatt.
1: Das kann ich dir gerne mal vorführen. Da gibt es hier drüben noch einen anderen Monitor.
0: Da sind tolle Bilder auch drauf,
1: genau.
0: Tatsächlich.
1: Und an den Bildern kann man sehr gut sehen. Jetzt habe ich hier eine große Kirche und kann den Figarino jetzt in einer Kirche herumlaufen lassen oder sprechen lassen.
0: Also Holger hat jetzt tatsächlich hier auf das Bild mit der beeindruckenden Kirche, die sieht man von innen, da sieht man also diesen Raum schon, durch den sich jetzt gerade gleich Figarino bewegen soll, draufgeklickt und jetzt hören wir mal, wie das klingt, wenn Figarino plötzlich in der Kirche steht.
1: Jetzt hören wir erstmal ganz kurz den Figarino, wie er klingt, wenn er in seinem Laden ist, von der Akustik her.
2: Digga, guck mal, na guck mal, was ich habe. Ja!
1: Das ist die Akustik von dem Fahrradladen und jetzt lassen wir den Figarino mal in einer Kirche sprechen.
3: Oh Mann, das ist aber ein ziemlich guter Apfelkuchen, den Lotte da gebacken hat. Willst du probieren, Dicker?
0: Ja, super.
1: Den Unterschied, den hört man schon. Und so kann man eben unterschiedliche Räume herstellen mit diesen Programmen, die wir hier haben. Und dadurch kann man den Figarino, wenn der zum Beispiel, wie ja viele kennen, ins Internet hineingeschlotzt wird, in eine Kirche zum Beispiel oder auch in einen großen freien Platz, in den Wald hinein, an einen See. Das lässt sich alles hier mit den Sachen, die ich hier habe und den Effektgeräten herstellen.
0: Und jetzt haben wir ja gerade auch schon dieses Programm kennengelernt, wo eben diese verschiedenen Aufnahmen bearbeitet werden. Und es sieht ja auch aus wie so kleine Kästchen, die du da zusammenschiebst. Das heißt also, die verschiedenen Elemente, die verschiedenen Aufnahmen werden von dir zusammengebaut wie so ein Puzzle oder wie kann man sich das vorstellen?
1: Genau so ist es ja. Dadurch, dass der Figarino, also der Rashid, den Figarino spricht und natürlich die Katze, das macht er ja nacheinander. Man hört es aber eben nicht, weil ich auf der einen Spur den Figarino hinlege und auf die zweite Spur dazu kann ich hier ganz einfach in dem Programm den Figarino jetzt abspielen.
3: Das ist aber ein ziemlich guter Apfelkuchen, den
4: Willst du probieren, Dicker?
5: Mitnichten.
1: Und dieses Element kann ich jetzt aber auch nach hier vorne schieben von Long John und dann hört sich's ganz anders an.
5: Mitnichten.
4: Willst du probieren, Dicker?
5: Ich tue mich lieber an meinem Würstchen gütlich.
1: Und der Rashid, der hat das super Vermögen, dass er diese Rollen getrennt spricht, aber wenn man sie dann zusammenbaut, sie so klingen, als würden wirklich Kater und Fahrradschrauber miteinander reden, obwohl die nacheinander sprechen. Das ist die große Kunst und das kriegt er super hin.
0: Und so ist es eben überhaupt möglich, dass er sich mit sich selbst unterhalten kann, also einmal durch seine Schauspielkunst und auf der anderen Seite, weil du das hier am Computer zusammenschiebst, sodass ein Gespräch möglich ist, obwohl das eben nur eine Person ist. Und wie lange dauert es dann, bis eine Folge fertig ist?
1: Das kann man so nicht genau sagen, weil es kann auch sein, dass im Fahrradladen sehr viele Geräusche dazu gebaut werden müssen. Wir haben jetzt zum Beispiel ein Stück, da kommt ein Igel, oder wir hatten vorher ein Stück, da kommt ein Meerschweinchen. Da muss man sich natürlich schon Gedanken machen. Man muss ein Meerschweinchen suchen, was so klingt, als wäre es in dem Fahrradladen. Man muss es in diese Akustik hineinbringen. Das muss sich bewegen. Das sind aufwendige Dinge, die man dann zurechtfummeln muss, weil das eben immer kleine Schnipsel sind, die man einbauen muss. Und sowas nachher hinzukriegen, ist doch teilweise sehr aufwendig. Aber auch Szenerien, die außerhalb des Fahrradladens stattfinden, wie zum Beispiel, wir hatten eine Folge Figarino in Rom. Da kommt er in einen großen Saal, da ist ein Riesenessen. Dann verlässt er diesen Saal, muss flüchten, rennt mit dem Kater im Freien herum, wird verfolgt. Das sind dann sehr aufwendige Dinge, weil natürlich Menschen mitrennen müssen, sie müssen sie ansprechen, du musst Laufgeräusche haben, du musst die Akustik haben aus dem alten Rom von damals. Das sind Sachen, da muss man sehr lange suchen, viele Geräusche auch selber machen, damit man nachher diese Illusion entstehen lassen kann.
0: Also man kann auch ein bisschen sagen, Holger ist nicht nur Toningenieur, er ist auch Zauberer mit seinem Computer und mit der Technik und schafft es halt hier Orte zu kreieren, die tatsächlich so nur in diesem Computer existieren. Holger, vielen Dank, dass du uns ein bisschen deine Arbeit erklärt hast.
1: Gerne, gerne.

0: MDR Teens mit Teenscreen. Ich bin jetzt immer noch im Regieraum, dort wo quasi die Aufnahmen für Figarino ein wenig gesteuert werden. Und hinter Holger, den wir gerade kennengelernt haben, den Toningenieur, sitzt Anna, die Redakteurin. Die haben wir am Anfang der Sendung auch schon getroffen. Und Anna, du sitzt hier hinter so einem wichtigen Mikrofon. Das ist jetzt aber nicht, um deinen Part als Bärbel aufzunehmen.
1: Nein, das hat mit Bärbel so gar nichts zu tun. Wenn ich Bärbel bin, dann bin ich ja die Figur in dem Hörspiel. Aber wenn ich hier sitze, dann bin ich Anna in der Regie sozusagen. Und mit diesem Mikrofon kann ich, wenn ich hier einen Knopf drücke, hier gibt es auch so ein kleines Pult mit bunten Knöpfen, draufdrücken, reinsprechen und dann hören die Schauspieler, also Rashid insbesondere mich, weil der ja hinter der Glasscheibe ist, der würde mich sonst nicht hören. Also auf die Art und Weise kann ich mit ihm sprechen, wenn er im Studio ist, wenn wir was aufnehmen.
0: Und was sagst du ihm dann?
1: Ich sag dann zum Beispiel sowas wie, hast du super gemacht, Rashid, vielen Dank. Ja, super, danke. Manchmal sage ich aber auch, vielleicht kannst du uns den Satz nochmal geben, ein bisschen langsamer oder mit einer anderen Betonung. Vor allem versuche ich natürlich, möglichst wenig zu sagen und ihn nicht zu stören.
0: Und du bist ja die ganze Zeit dabei, wenn so eine Folge entsteht. Und es geht ja nicht erst hier los im Studio, sondern wie ist da der Prozess?
1: Der Prozess ist, dass wir uns natürlich die Themen schon im Vorlauf von so 2 bis 3 Monaten überlegen, die wir machen möchten. Also wenn ihr oder wenn unsere Figarino-Fans die Weihnachtsfolge hören, dann zu Weihnachten, dann haben wir die meisten schon zum Beispiel im Oktober aufgenommen. Das heißt, ich überlege dann schon im Herbst, was können wir da machen. Das mache ich natürlich nicht alleine, sondern wir haben ja Franziska, die unsere Geschichten schreibt. Und mit Franziska telefoniere ich regelmäßig und dann überlegen wir uns, welche Themen wir als nächstes gern umsetzen möchten. Manchmal hat Franziska eine Idee, manchmal habe ich eine Idee. Wir bekommen aber auch ganz viele tolle E-Mails von Kindern, die sich Themen wünschen, die wir natürlich versuchen, so gut es geht, auch umzusetzen. Ja, und dann legen wir das fest, schauen, dass wir ein bisschen Abwechslung in den Themen haben, also dass alles mal bedient wird, Natur, Umwelt, Tiere, so soziale Themen, Schule oder sowas. Und dann natürlich unsere Spezialfolgen, die unsere Hörerinnen und Hörer ja auch kennen, wo dann zum Beispiel Frau Muschelknauz dabei ist und wo Conny dabei ist, wo Bärbel dabei ist, die so ein bisschen größer sind und wo es dann mehr um die Action geht, die wir dann zu Ostern zum Beispiel setzen. In den Sommerferien gibt es immer eine größere Geschichte, zu Weihnachten und auch mal zwischendurch. Das sind dann so die Highlights, die wir natürlich auch mitplanen.
0: Und du bist ja tatsächlich auch für kleine Reportagen unterwegs, also es sind so Berichte, wo du dir irgendwas anguckst. Was sind das zum Beispiel für Orte, wo du dann unterwegs bist?
1: Oh, das ist so vielfältig, Tim. Das kann ich dir gar nicht so in einem Satz beantworten. Ich habe schon so viele tolle Sachen gesehen. Ich habe schon Tiere besucht zum Beispiel oder Museen. Ich gehe öfter mal in Museen, wenn wir so Sachen haben, wo wir erzählen wollen, wie Dinge früher waren. Zum Beispiel letztens war ich in einer Ausstellung, wo es um Wäschewaschen früher ging. Ich habe Raben bzw. Krähen besucht, Kapibaras im Zoo besucht.
0: Was sind Kapibaras?
1: Du kennst Kapibaras nicht?
0: Tut mir leid, schuldig.
1: Oh, da musst du nochmal nachschlagen. Das sind Wasserschweine, total süß und total beliebt auch bei den Kindern. Ich finde sie auch total niedlich. Wirklich ganz unterschiedlichste Sachen. Ich war in der Sternwarte zum Beispiel oder habe eben auch, wenn uns Kinder schreiben und sich ein Thema wünschen, dann haben die Kinder manchmal auch Lust, selber was dazu zu erzählen. Zum Beispiel hatten wir ein Kind, was sich was über Dammwild gewünscht hat und wo der Opa selbst welches hatte. Da bin ich dann hingefahren und habe das Dammwild besucht und interviewt. Mhm. Also sowas zum Beispiel auch. Also das ist wirklich super unterschiedlich.
0: Und ich höre schon, also Post ist auch immer jederzeit willkommen. An was für eine Adresse schreibe ich da?
1: Also das ist die ganz normale Adresse von Tweens, tweens@mdr.de. Da könnt ihr hinschreiben und das kommt dann auch tatsächlich bei uns an.
0: Sehr gut. Anna, dann danke dir erstmal. Ich sehe gerade schon, Rashid nimmt gerade schon wieder sein Tablet. Das heißt, die Aufnahme geht, glaube ich, jetzt weiter, ne?
1: Ja, und deswegen müssen wir jetzt auch wieder still sein und uns konzentrieren.

0: Mnet Tweens mit Tweenscreen, eure Medienmagazin. Und das war fast schon unser Blick hinter die Kulissen von Figarino. Vielen Dank nochmal an Anna natürlich.
1: Moment, ich muss auskommen.
0: Anna hat sich jetzt gerade heimlich noch ein kleines Gummibärchen in den Mund geführt, was ich nicht schlecht finde. Ich möchte gleich auch noch eins haben, aber sie wollte Tschüss sagen, oder was?
1: Ja, ich brauche immer ganz viel Süßigkeiten hier. Ja, Tim, schön, dass du hier warst. Danke für deinen Besuch. Ich hoffe, es hat dir gefallen und ja.
0: Auf jeden Fall. Sag mal, Rashid, nochmal zum Ende. Welches Abenteuer von Figarino ist dir eigentlich besonders im Kopf geblieben bisher?
2: Oh Mann, da gibt es so viele. Ich mag so viele Abenteuer, wo sie in eine andere Welt gesaugt werden, weggezogen werden. Ich erinnere mich daran, dass sie zum Beispiel in das Kolosseum im alten Rom gezogen wurden und da plötzlich in Gefahr waren, weil sie die Befürchtung hatten, mit wilden Tieren kämpfen zu müssen. Da sind sie aber rausgekommen, weil natürlich Long John Silver sich mit Löwen unterhalten kann und da einen Deal gemacht hat.
0: Und welche Folge hat Long John am besten gefallen?
3: Also ich bin mir ziemlich sicher, dass es die Folgen sind, die ganz ruhig ablaufen. Die, wo man einfach im Fahrradladen ist, sich am besten nicht bewegt und viel zu essen bekommt.
0: Rashid, Long John, Figarino, auch euch natürlich vielen Dank, dass ihr uns heute ein bisschen erklärt habt, wie dieser Podcast entsteht.
2: Hat mich sehr gefreut, Tim.
0: Und alle Folgen gibt es natürlich in der ARD Audiothek und wo noch?
2: Überall, wo es Podcasts gibt.
0: So ist es nämlich. Ich bin Tim und sage Tschüss, bis zum nächsten Mal. 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

von Musik. Ich erzähle euch auch gleich, was es mit den Geschwistern auf sich hat. Lasst uns doch erstmal ein wenig Musik hören. Dieses Stück hier ist von Fanny und zu ihrem Nachnamen kommen wir direkt danach. Wir hören jetzt, warum sind denn die Rosen so blass?

0: Warum sind denn die Rosen so blass? Gespielt von Emanuel Pahud und geschrieben von der Komponistin Fanny Hensel. Hensel, mit diesem Nachnamen ist Fanny allerdings nicht geboren worden. Ihr Mädchenname, also wie sie als Kind hieß, der ist ein anderer und ihr habt ihn vielleicht auch schon mal gehört. Fanny und ihr Bruder Felix gehören zur Familie Mendelssohn. Fannys Bruder ist also kein geringerer als der berühmte Komponist Felix Mendelssohn Bartholdy. Aber wäre Fanny damals im 19. Jahrhundert nicht als Mädchen geboren worden, sondern als Junge, dann wäre sie heute sicherlich genauso berühmt wie ihr kleiner Bruder. Denn auch Fanny hatte eine außergewöhnliche Begabung für die Musik und vor allem für das Komponieren. Doch während Felix schon sehr früh in der Öffentlichkeit bekannt war, sind Fannys Werke in der Schublade verstaubt. Mehr als 450 Stücke hat sie geschrieben, aber nur wenige Menschen haben sie zu Fannys Lebzeiten gehört.
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0: Kinderzimmer, Wohnstube oder Salon, das ist sowas wie ein Besucherzimmer oder ein Wohnzimmer, das waren damals die Orte, an denen Frauen ihre Musik aufführen durften. Aber bloß nicht auf einer Bühne in der Öffentlichkeit. Denn das gehörte sich nicht für ein Mädchen und erst recht nicht für eine Frau. Frauen, die könnten nicht komponieren, hieß es nämlich damals. Dafür würde ihnen die Kreativität fehlen, sagte man. Naja, erst 1965, also mehr als 100 Jahre nachdem Fanny gestorben war, hat die Welt von ihr als Komponistin erfahren. Viele ihrer Stücke sind später dann noch eingespielt worden, also Musikerinnen und Musiker haben ihre Noten bekommen und die Musik mit ihren Instrumenten eingespielt. Dabei sind sie dann aufgenommen worden und so können auch andere Leute die Musik hören. Darunter war auch dieses Stück hier, es heißt Sehnsucht.

0: Sehnsucht von Fanny Hensel, interpretiert von Tobias Berndt. 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
0: Heute geht's um die deutsche Komponistin Fanny Hensel, die ältere Schwester von Felix Mendelssohn Bartholdy. Das große Problem von Frauen in der klassischen Musik vor mehr als 100 Jahren war, dass sie oft im Verborgenen arbeiten mussten. Denn Frauen war es früher meistens nicht erlaubt, eigene Musik zu komponieren und zu veröffentlichen. Fanny Hensel, die durfte ihre Musik zwar schreiben und im kleinen Kreise auch spielen, aber ihre Arbeit, die war bei weitem nicht so beachtet wie die von ihrem Bruder Felix Mendelssohn Bartholdy. Und auch wenn ihr im Internet nach Fanny Hensel sucht, dann findet ihr viel weniger Einträge über sie als über ihren Bruder. Aber zum Glück gibt es Menschen, die sich für die Komponistin interessieren. Und zwar nicht nur Musikfanate, sondern auch Wissenschaftlerinnen. So wie Susanne Wosnitzka. Susanne ist Kulturwissenschaftlerin und hat sich auf Musik spezialisiert. Und mit Fanny Hensel kennt sie sich sehr gut aus. Deshalb habe ich ihr einige Fragen zu der Komponistin gestellt. Und als erstes wollte ich wissen, was ihr in den Kopf kommt, wenn sie an Fanny Hensel denkt. Und das hier war ihre Antwort.
2: Unterschätzt, weniger aufgeführt, gerne als minderwertiger dargestellt, obwohl unglaublich brillant. So brillant, dass man durchaus in Tränen ausbrechen kann, wenn man sich davon begeistern lässt.
0: Und ob ihr euch auch von Fanny Hensel begeistern lasst, das testen wir jetzt mal. Hier kommt noch ein Stück von Fanny. Es heißt Fantasie, interpretiert von Raffaela Grommis.

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1: Richtig lebensfroh klingt die Musik von Fanny Hensel, finde ich. Und auch die Kulturwissenschaftlerin Susanne Wusnitzka, die bekommt ganz leuchtende Augen, wenn sie über Fanny Hensel spricht. Ich habe sie gefragt, was die Musik der Komponistin für sie so besonders macht.
2: Weil Fanny Hensel diesen Druck nicht hatte, unbedingt veröffentlichen zu müssen, klingen für mich ihre Werke freier irgendwie und natürlicher und für sich geschriebener. Obwohl sie natürlich die Sachen auch bei den Sonntagsmusiken teilweise aufführte. Aber die hat sie hauptsächlich entweder für sich geschrieben oder sie war überzeugt, dass wir als Zukunftsseelen, wie Kaiserin Elisabeth, die Sissi das mal nannte, dass es vielleicht doch mal gehört wird. Und das ist so für mich das Ding, was ein Ticken, wo einfach mehr Natürlichkeit dahinter steckt, aus ihrer ureigensten, ohne dieses Wettbewerbsdenken vielleicht zu haben. Das sind so meine Eindrücke.
1: Vielleicht habt ihr euch jetzt gefragt, was genau Sonntagsmusik ist. Keine Sorge, darüber sprechen wir nachher noch. Fanny, die hat ihre Musik geschrieben, weil sie es wollte und weil sie Spaß daran hatte. Und was man besonders gerne macht, das macht man oft auch voller Herzblut. Wir lassen uns nochmal von Fannys Musik begeistern, und zwar mit einem Stück für einen vierstimmigen Chor. Es heißt »Schweigend singt die Nacht hernieder«, hier aufgeführt vom Vocal Concert Dresden.

0: Schweigend sinkt die Nacht hernieder, gesungen vom Vocal Concert Dresden. Ein kurzes, aber wunderschönes Stück. Und ich finde, man hört gar nicht, dass die Instrumente fehlen. Fanny Hensel hat ganz viele verschiedene Arten von Musik geschrieben. Und wir haben ja auch schon unterschiedliche Stücke gehört. Sie hat für Instrumente komponiert, aber auch für den Chor. Aufführen konnte sie ihre eigenen Stücke fast nur zu Hause. Dafür hat es aber eine ganz besondere Veranstaltung gegeben, zu der damals auch sehr viele Gäste aus der ganzen Stadt gekommen sind. Fanny ist zwar gebürtige Hamburgerin, aber als sie 10 Jahre alt war, ist sie mit ihrer Familie nach Berlin gezogen. Und dort hat ihr Vater angefangen, am Sonntag Freunde und Familie zur Sonntagsmusik einzuladen. Am Sonntagmorgen haben deshalb Fanny und ihr Bruder Felix ganz verschiedene Musikstücke gespielt. Und regelmäßig sind professionelle Gastmusiker dazugekommen und haben mitgespielt. Fanny war als Pianistin gefragt und brillierte am Flügel mit Werken von Bach, Beethoven und Hummel. Und ihr hat das so gut gefallen, dass sie als erwachsene Frau ihre eigene Sonntagsmusik organisiert hat. Und das war ziemlich erfolgreich. Zu jedem Konzert sind damals 150 bis 200 Menschen gekommen. Ja, ihr müsst euch vorstellen, das Haus von Fanny, das war riesengroß. Es gab also einen großen Saal und in den haben all diese Leute reingepasst. Warum diese Musik so wichtig war für Fanny, das hat mir die Kulturwissenschaftlerin Susanne Wusnitzka erzählt.
1: Weil sie konnte da ihre Kompositionen teils aufführen und hat auch die Werke von anderen gespielt, die man da vielleicht in Berlin noch nicht gehört hat. Und das Wichtigste für sie war aber, dass sie da einen sogenannten Spiegel hatte, also nichts zum Reingucken, sondern dass andere Leute auf ihre Musik reagierten und sie dann Rückmeldung bekam, was besonders toll ankam oder wo besonders toll Beifall da war und so was. Deshalb war das für sie wichtig und sie hat sich auch in einem Brief mal sehr bitter beklagt, dass sie halt eben normalerweise sonst kein Publikum hat und das tut ihrer Kreativität einfach einen Abbruch, wenn sie halt still vor sich hinschreibt und kriegt da niemals eine Rückmeldung. Und von dem leben ja auch Künstler und Künstlerinnen, dass sie solche Rückmeldungen bekommen. Und je toller natürlich, desto beflügelnder.
0: Ich würde euch jetzt auch einfach mal einladen, so ein Spiegel zu sein. Wir hören noch ein weiteres Lied von Fanny Hensel und ihr könnt euch jetzt gern mal überlegen, welche Rückmeldung ihr der Fanny dazu gegeben hättet. Das Stück heißt Allegro con Strepito, interpretiert von Paula Rioche.

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1: Das ist Clara, eure Klassikshow hier bei MDR Tweens. Wir beschäftigen uns heute mit dem Leben und dem Werk von Fanny Hensel, einer ganz tollen Komponistin aus dem frühen 19. Jahrhundert. Genauer gesagt hat sie in den Jahren 1805 bis 1847 gelebt. Ja, Fanny, das ist eine Komponistin, die Zeit ihres Lebens im Schatten ihres berühmten Bruders stand, Felix Mendelssohn Bartholdy. Frauen, die hatten es nicht leicht damals, Männer, die hatten das Sagen und konnten über das Leben von Frauen bestimmen. Während Männer eine Karriere haben durften, mussten Frauen sich um den Haushalt und um die Kinder kümmern. Und oft war es damals auch so, dass die eigene Familie bestimmt hat, welchen Mann eine Frau heiratet. Das war bei Fanny nicht ganz so. Sie hat sich damals mit 17 Jahren nämlich verliebt. Und zwar in den Mann, den sie später auch geheiratet hat. Aber das hat nicht so ganz ohne Probleme geklappt. Susanne Wusnitzka, die hat sich mit dem Leben von Fanny Hensel viel beschäftigt und ihre Tagebücher gelesen. Daher kennt sie diese Liebesgeschichte ziemlich gut und die geht so.
2: Fanny hat ihren späteren Ehemann Wilhelm Hensel recht früh kennengelernt, mit 17. Aber die durften sich nicht direkt sehen, weil Wilhelm Hensel war ja ein Künstler und Künstler hat man in dieser Zeit immer ein bisschen scheel angeschaut, brotlose Kunst daher kommt, sagt mir das auch noch bis heute so.
1: Hier hake ich mal ganz kurz ein, Fannys späterer Ehemann, der war nicht nur irgendein Künstler, sondern ein ziemlich guter Künstler, aber dazu später mehr.
2: Die Mama von der Fanny Hensel, die hat dafür gesorgt, dass Fanny Bedenkzeit hat, also dass sie das bedenken kann und der Wilhelm eben auch, ob es auch wirklich stimmt und die durften sich 5 Jahre quasi nicht sehen und sich auch nicht direkt schreiben. Und wenn sie sich Briefe geschrieben haben, dann hat die vorher jemand angeschaut. Fanny hat auch Lieder oder Gedichte von ihrem Ehemann, dem Wilhelm, die er geschrieben hat, auch vertont. Und so haben die sich dann angenähert. Und Wilhelm Hensel war dann auch für lange Zeit in Rom und hat von da aus geschrieben. Und erst nach diesen 5 Jahren, als man dann richtig wusste, nee, die wollen wirklich zusammenkommen und zusammenbleiben, dann ging das dann. Und so war das damals. Da hat man auch dafür gesorgt oder geguckt, können die Frauen versorgen, weil die Frauen, die haben ja mit einer Ehe oft ihr ganzes Vermögen und ihr Einkommen an den Ehemann abtreten müssen. Und wenn man die hätte sitzen lassen, das war damals ganz furchtbar für Frauen, die hätten dann nichts mehr gehabt oder hätten da eine Art Ehre verloren und das war damals wirklich nur schlimm.
1: Ja, wäre der Wilhelm nur irgendein Maler gewesen, dann hätte diese Liebe vermutlich nicht in einer Ehe geendet. Aber Wilhelm Hensel ist im Jahr 1829 zum königlichen Hofmaler geworden. Er hat also die Königsfamilie gemalt und das war natürlich ein Beruf, der ihm zu Ruhm, Ehre und auch Geld verholfen hat. Und damit stand der Hochzeit zwischen Fanny und Wilhelm nach 5 langen Jahren nichts mehr im Weg. Eine wahre Romanze und Romanze, so heißt auch das Lied, das wir jetzt hören, gespielt wird es vom Erato Quartett Basel.

Die Romanze von Fanny Hensel. Und das Leben von Fanny und ihrem Mann Wilhelm war wohl auch ziemlich romantisch. Die beiden haben sich gegenseitig unterstützt. Vor allem hat Wilhelm Fanny in ihrer Kunst unterstützt. Und das war damals ganz und gar nicht selbstverständlich. Wilhelm hat Fanny Gedichte geschrieben, die sie dann vertont hat. Zum Beispiel den Morgengruß. Wir hören uns den mal an.

0: Der Morgengruß, gesungen vom Vocal Concert Dresden. Das kleine Gedicht von Fanny Hensels Ehemann Wilhelm beschreibt einen goldenen Morgen, dessen Schönheit nur eines fehlt, nämlich die geliebte Partnerin. Ganz schön romantisch, oder? 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
0: Die Komponistin Fanny Hensel und ihr Ehemann Wilhelm waren ein kreatives und neugieriges Paar. Gemeinsam haben die beiden eine ganz besondere Reise geplant, und zwar nach Italien. Das war damals im Jahr 1839 viel schwieriger als heute. Ja, vielleicht seid ihr mit euren Eltern schon mal mit dem Auto oder Zug nach Italien gefahren oder mit dem Flugzeug dahin geflogen. Aber das ging damals alles noch nicht. Um damals in andere Länder zu reisen, musste man die Pferdekutsche nehmen. Ja, und ihr könnt euch jetzt vorstellen, dass das ganz schön lange gedauert hat. Und da lohnte es sich natürlich nicht, nur für wenige Wochen nach Italien zu reisen. Und so sind die zwei gleich für ein ganzes Jahr nach Italien gegangen. Der Weg an sich, der war auch schon sehr beeindruckend für Fanny. Und viel Zeit haben sie und ihr Mann dann vor allem in Rom verbracht. Und diese Zeit, die war ganz wichtig, erzählt Susanne Wusnitzka.
2: Fannys Zeit in Rom, das war deshalb so furchtbar wichtig, weil sie durfte nicht groß reisen. Als Kinder, ja, da sind sie bis nach Paris gekommen mit ihrem Bruder zusammen. Aber dann, als es sich rauskristallisiert hatte, dass wirklich Felix Berufsmusiker sein will, er durfte dann nach England und nach Schottland und die Fanny, die durfte halt nicht reisen, weil die sollte daheim bleiben und sich auf das Muttersein und den Haushalt vorbereiten. Die Dinge, wo man damals gesagt hat, das sei das Natürliche für eine Frau und das sei die natürliche Bestimmung von einer Frau. Und deshalb war das dann unglaublich fantastisch, dass sie 1839 dann nach Italien aufgebrochen sind, und zwar mit ihrem Mann zusammen und der Sohn Sebastian auch, der war so um die 10 Jahre alt rum. Und der Wilhelm Hensel, der kannte Italien ja schon von seinen früheren Aufenthalten und hat ihr dann natürlich vorgeschwärmt. Und Fanny hat sich in Literatur reingelesen, die es damals gab, und ist da total für Italien begeistert worden und wollte das dann auch mit eigenen Augen sehen. Und das wirklich Wichtige war dabei, dass sie sich da auch als Komponistin und Pianistin produzieren konnte. Und in ihren Konzerten war zum Beispiel Charles Gounod, das war auch ein Komponist, der, von dem kennen wir heute das berühmte Ave Maria, der fand sie so beeindruckend, dass er zu ihr sagte, Madame, Sie sind ein wahrer Komponist. Und warum sagte der jetzt nicht, Sie sind eine tolle Komponistin, sondern Komponist? Weil damals war es so, dass Männer über allem standen, und laut Bibel heißt es auch noch, die Frau sei dem Mann untertan, und deshalb war immer so der Mann der Maßstab aller Dinge. Und wenn man da dann als Frau drankommen ist, auf diese Ebene, dann war das die größte Ehre und das größte Lob sowieso. Und das hat sie schon beeindruckt, weil sie ist sich da bewusst worden, welche Bedeutung sie auch für andere Menschen hat.
0: Ja, das war also ein ganz, ganz großes Kompliment für Fanny, dass jemand sie gleichsetzt mit einem Mann, weil sie so toll musiziert und komponiert. Heutzutage würde so ein Kompliment bestimmt nicht mehr so gut ankommen, denn Männer und Frauen sind vor dem Gesetz gleichgestellt. Aber vor mehr als 150 Jahren war das quasi wie ein Ritterschlag für eine Musikerin. Wir hören mal ein Stück, mit dem sie die Eindrücke ihrer Reise verarbeitet hat. Es heißt passenderweise Italien, hier interpretiert von Dorothea Sprenger.

0: Italien von Fanny Hensel war das. Ja, und in Italien hat die Musikerin genau die Anerkennung bekommen, nach der sie sich ganz lange gesehnt hat. Und das war nicht das einzig Schöne, was Fanny und ihr Mann in Italien und vor allem in Rom erlebt haben. Ich gebe nochmal ab an Susanne Wusnitzka.
1: Und Rom war deshalb auch toll. Man kommt ja da in eine ganz andere klimatische Landschaft rein, über die Alpen da drüber, untenrum per Eisenbahn gab es das noch nicht. Und dann in dieses Land kommen, wo Sonne scheint, wo es immer gleichbleibend warm ist, mehr oder weniger, aber nicht so furchtbar kalt wie in Berlin und regnerisch. Und das war ganz, ganz, ganz wichtig, dass sie sich da ausbreiten konnte. Und die haben auch miteinander dann Ausflüge gemacht in die Umgegend, zum Beispiel nach Tivoli. Da gibt es ein ganz berühmtes System von künstlich angelegten Grotten in der Schlucht. Das ist heute Weltkulturerbe. Und da ist sie mit ihrem Ehemann auf Eselsrücken darunter. Und dann hat sie angefangen zu improvisieren, oder er hat Gedichte improvisiert und sie hat dann die Musik dazu improvisiert. Also das muss ganz, ganz toll gewesen sein. Und diese Zeit beschreibt sie nachhaltig auch nur als mit die schönste Zeit in ihrem Leben.
0: Ein Werk von Fannys Zeit in Italien ist besonders berühmt. Das Gondellied. Darin beschreibt Fanny, was sie an der Gondelstadt Venedig so sehr beeindruckt hat. Wir hören uns das Lied mal an, hier interpretiert von Chen Reiss.

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1: Ihr hört MDR Tweens Clara, eure Klassikshow bei MDR Tweens. Ja, und heute geht's um die Komponistin Fanny Hensel. Fanny Hensel, die ist leider nicht sehr alt geworden. Bei einer Probe für ihre berühmte Sonntagsmusik sind auf einmal ihre Finger ganz taub geworden. Ja, und noch am selben Abend ist sie an einem Schlaganfall gestorben. Mit nur 41 Jahren. Hinterlassen hat sie uns mehr als 250 musikalische Werke. Und ein letztes, das hören wir jetzt, und zwar Nocturne, die Nachtmusik, interpretiert von Betty Ann Miller.

0: Ja, wunderschön, oder? Die Nocturne, eine Nachtmusik von Fanny Hensel. Und mit dieser schönen Melodie im Ohr verabschiede ich mich jetzt von euch. Denn das war's für heute von MDR Tweens Clara. Vielen Dank, dass ihr zugehört habt und hört gerne in der nächsten Sendung wieder rein. Mein Name ist Julia Segers. Ich sag tschüss und macht's gut.
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1: Darauf haben ganz viele Fans unfassbar lange gewartet. BTS sind wieder da. Alle 7 Mitglieder mussten in Südkorea ihren Militär- oder Zivildienst machen. Deswegen gab es ganze 4 Jahre lang keine neue Musik von der Gruppe. Aber jetzt ist es endlich soweit. BTS haben ein ganz neues Album rausgebracht. Es heißt Arirang, ein Wort aus der koreanischen Kultur, das für Gefühle wie Liebe, Sehnsucht und Hoffnung steht. Und genau um solche Gefühle geht's auch in ihrem Song Swim.

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1: Das ist die Kombi des Jahres. Leonie und Sänger Callum Scott aus England waren zusammen im Aufnahmestudio und haben einen ganz feinen Gute-Laune-Track zusammengekocht. Im Lied geht es darum, wie wichtig Freundschaft und Zusammenhalt sind. Manchmal hat man ja Tage, an denen alles irgendwie blöd läuft und dann ist es einfach schön, wenn jemand da ist, der sagt, hey, ich bleibe bei dir. Genau dieses Gefühl fängt der Song ein. Warm, tröstlich und als könnte uns nichts und niemand aufhalten.
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1: Alle Farben startet schon mal in den Sommer. Body Talk hat der Berliner DJ zusammen mit Sänger René Miller aus Baden-Württemberg gemacht. Und der klingt nach ganz viel Sommer, auch wenn es draußen vielleicht noch gar nicht so warm ist. Die beiden haben den Song nämlich bei einem Winter Songwriting Camp in Berlin geschrieben und wollten unbedingt Musik machen, die gute Laune bringt und sich sonnig anfühlt.
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1: Bereit für eine Reise in die Vergangenheit? Der Bielefelder Sänger Montez nimmt uns in seinem neuen Lied »Wenn du mich fragst« mit in seine schönsten Kindheitsmomente. Er erzählt von Abenteuern mit Freunden, Spielen draußen, ganzen Welten aus Kreide und davon, wie leicht sich damals alles angefühlt hat. Der Song macht richtig Lust, direkt selbst loszulegen.

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1: Achtung, Gänsehautmoment. Die britische Sängerin Sienna Spiro liefert uns mit ihren 20 Jahren jetzt eine super gefühlvolle neue Single. Für The Visitor hat sie mit absoluten Musikprofis zusammengearbeitet, die schon Songs mit Lil Nas X und Miley Cyrus geschrieben haben. Sienna singt darüber, wie es ist, manchmal unsicher zu sein oder das Gefühl zu haben, nicht richtig dazuzugehören. Begleitet wird ihre starke Stimme von einem riesigen Streichorchester. Das sind viele Geigen, Bratschen und Celli und das Ganze wurde sogar von einem Oscar-Preisträger geleitet.

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1: Wenn sich der wahrscheinlich entspannteste Producer Australiens mit einem amerikanischen Rap-Superstar zusammentut, der für seine gute Laune-Songs bekannt ist, kann's ja nur ein Hit werden. Cyril und Wiz Khalifa gönnen uns die perfekte Mischung aus Chillen und Happy Tunes. That's Her könnte das erste Lied auf unserer Sommer 2026 Playlist sein. Denn was brauchen wir mehr als entspannte Beats, lässigen Rap und jede Menge positive Vibes dieses Jahr?
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1: Mensch, Alex, kein Wunder, dass sich dein Leben gerade wie ein total verrückter Fiebertraum anfühlt. Passend dazu heißt sein Song auch Fever Dream. Der amerikanische Sänger hatte es früher nämlich richtig schwer und musste mit 17 oder 18 bei seiner Mama ausziehen. Eine Zeit lang hatte er kein richtiges Zuhause und filmte sich beim Singen in den Duschen eines Fitnessstudios. Diese Videos stellte er auf TikTok und zack, jetzt ist er einfach ein internationaler Superstar.
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1: Habt ihr manchmal Lust, einfach ganz weit weg zu sein? Vielleicht an einem sonnigen Strand oder hoch in den Bergen? Genau dieses Gefühl steckt im nächsten Song. Das französische DJ-Duo Offenbach bringt euch mit Miles Away direkt in Urlaubsstimmung. Also, schließt mal kurz die Augen und überlegt, wo ihr jetzt gerade am liebsten wärt. Und dann träumen wir uns zusammen weg. Achtung, nicht erschrecken, da rollt eine Kokosnuss vorbei.
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1: Wir machen es uns gemütlich mit Bella Kay aus Texas. Ihr Song I Love It, I Love It, I Love It klingt super chillig, so wie man es aus dem Bedroom-Pop kennt. Das ist ein Musikstil, der oft einfach zu Hause im eigenen Zimmer entsteht und deshalb ganz entspannt, warm und ein bisschen verträumt rüberkommt. Genau diesen Vibe trifft Bella total. Sanfte Beats, gemütliche Melodien und eine Stimme, die sich anfühlt wie eine Kuscheldecke für die Ohren. I Love It, I Love It, I Love It wirkt damit wie ein kleiner Ruhemoment mitten im Alltag und ist perfekt, wenn ihr mal kurz abschalten und einmal tief durchatmen wollt.

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1: Während alle in der großen Pause Fußball spielen, sitzt Baumgart am Klavier und wird dafür komisch angeschaut und sogar gemobbt. Baumgart ist ein junger Musiker, der in Dortmund aufgewachsen ist und in seinem Song Loser erzählt, wie mies es sich anfühlt, wenn andere

einen wegen seiner Hobbys oder seines Aussehens auslachen oder ausschließen. Statt sich davon fertig machen zu lassen, bleibt er aber bei dem, was er liebt, nämlich Musik. Er dreht das Wort Loser einfach um und macht daraus ein Zeichen dafür, dass man sich nicht verbiegen lässt. So wird der Song zu einem echten Mutmacher für alle, die manchmal anders sind und trotzdem ihren eigenen Weg gehen.

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1: In diesem Fall direkt von um die Ecke. Young Pep aus Leipzig-Plagwitz hat sich 2025 ordentlich aufgewärmt und greift nun richtig an. Mit ganz vielen Auftritten im Sommer und Herbst und natürlich neuen Songs, die er da performen kann. Worüber er die so schreibt, hat er uns im Interview erzählt.
2: Momentan geht es in meinen Texten viel um das Erwachsenwerden, weil es einfach ein Thema ist, welches mich sehr beschäftigt, weil ich gerade erwachsen werde. Und daraus ziehe ich gerade einfach sehr viel Inspiration.
1: Erwachsen werden, Musikstar sein und nebenbei noch die Schule rocken. Ganz schön was los bei Pepe.

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1: Willkommen in Deutschland, Harry. Harry Styles wurde in letzter Zeit ständig in Berlin gesehen. Und jetzt wissen wir auch, warum. Sein neues Album Kiss All The Time, Disco Occasionally, klingt nämlich total nach Berliner Nachtleben. Da war also nicht nur Urlaub, da wurde auch fleißig Musik gemacht. Irgendwie komisch, dass der britische Superstar hier dann ausgerechnet von amerikanischen Mädels singt.
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1: Sophie and the Giants kann auch klein. Die englische Band gönnt uns ein Mini-Album mit 5 Songs drauf und es heißt Midnight, wird aber 0 Uhr 00 geschrieben. Sängerin Sophie sagt darüber, es ist der Soundtrack zu dem Moment, wenn die Uhr 12 schlägt. Wenn der Tag endet, ein neuer beginnt und alles möglich erscheint. In dem Song Loser wird sie sich bewusst, dass wir manchmal einfach einen Schlussstrich ziehen und ungesunde Umstände beenden müssen.

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1: Selbstbewusster 2000er Großstadt-Vibe. So könnte man Cherens Musik beschreiben. Die 22-jährige Newcomerin aus Berlin mischt Rap und Pop und klingt dabei richtig selbstbewusst. Ihr neuer Song DVD ist ganz frisch erschienen, wurde vom bekannten Produzenten Stickel gemacht und das Musikvideo ist wie eine kleine Zeitreise. Cheren hat dafür eine Mini-Filmwelt im 2000er-Look gebaut, sogar mit einer richtigen Videothek. Und Fun Fact, Cheren ist eigentlich ihr Nachname.

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1: Wenn Maisie Peters singt, klingt es ein bisschen so, als würde jemand ein geheimes Tagebuch aufschlagen. Und genau das passiert auch in My Regards. Maisie kommt aus Steyning in West Sussex in England und hat schon als Kind eigene Songs geschrieben. In diesem Lied ist sie frech und selbstbewusst und zeigt, wie gut es tut, für sich einzustehen und an sich zu glauben. Wie vor einer Klassenarbeit, beim Sport oder wenn ihr euch einfach traut, eure Meinung zu sagen.
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1: Holly Humberstone erschafft sich ihre eigene Welt. To Love Somebody ist der Startschuss für Hollys neues Album Cruel World. Die Engländerin nimmt uns darin mit in eine dunkle Märchenwelt, die sie komplett selbst erfunden hat. Dort treffen alte Kindheitserinnerungen auf mysteriöse Monster, aber keine Sorge, eher Fantasiemonster aus Geschichten. Und auf ganz viele besondere Momente aus ihrem Leben. Es ist ein bisschen wie ein Traum, in dem alles gleichzeitig passieren kann. Überraschend, geheimnisvoll und sehr, sehr kreativ.

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1: Wenn man sich nicht sicher ist, hilft es oft, eine Nacht drüber zu schlafen. Genau darum geht's in Esther Grafs Song Darüber schlafen. Sie liebt den Song so sehr, dass sie sogar selber in ihrer Küche dazu tanzt. Ich habe Esther als Vorband bei Nina Chubas Konzert in Leipzig gesehen. Da war der Song zwar noch gar nicht draußen, aber schon ein echter Hit. Wir haben alle gehüpft und getanzt, obwohl wir ihn noch gar nicht kannten.
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1: Veränderung kann uns Angst machen, aber auch mit vielen Chancen daherkommen. Darum geht es in Fade and Fall von Stella Maria. Sie ist 16 Jahre alt und kommt aus Österreich und hat schon mit 10 angefangen, Musik zu machen. Damals, um sich besser zu fühlen, wenn sie Asthma hatte. Mittlerweile hat Stella sogar schon vor ganz vielen Menschen auf einer riesigen Bühne gesungen. Über 250.000 Leute haben zugehört. Ihr Lied Fade and Fall klingt ruhig und schön und erzählt davon, wie es ist, wenn sich Dinge verändern. So wie wenn der Sommer vorbei ist und die Blätter fallen. Manchmal ist es traurig, aber es kann auch immer die Chance für etwas Neues sein.